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1: Zum Herbstanfang fühlte es sich draußen noch nach Sommer an, aber inzwischen sehen und fühlen wir, es ist Herbst. Und gewissermaßen als zusätzliche Bestätigung klingt auch unser erster Song heute nach eben dieser Zeit. Mit Marion Elskis starten wir in den Schlagerboulevard, die Ausgabe 484. Herzlich willkommen Ihnen, schön, dass Sie dabei sind.
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Es ist halt manchmal gar nicht so einfach, seine eigene Komfortzone zu verlassen. Man kann keinen Menschen zwingen, aber man kann ihn hinführen, Chancen wahrzunehmen, die ihm gut tun. Und so hieß es eben bei André Busse: Zwing mich doch zu meinem Glück. Um eine Verbindung geht es auch im folgenden Song. Dabei muss es gar nicht eine Liebe sein. Es gibt ja auch andere Menschen, die uns auf unserem Weg begleiten, die hinter uns stehen, an uns glauben und das Leben einfach leichter machen. Und so handelt die aktuelle Single von Resi Berger von den tiefen Verbindungen zwischen Menschen, die unser Leben besonders machen.

0: Statt einer perfekten Welt besingt Peter Engel das echte Leben mit seinen Zweifeln, Narben, Neuanfängen und in kleinen Momenten, die plötzlich alles verändern können. Das Leben ist mehr als nur zu funktionieren. Gleich hier im Schlagerboulevard zwei Sängerinnen aus Österreich, zwei Frauen, die mitten im Leben stehen und daher aus Erfahrung sagen können, dass ein erfülltes Leben nicht bedeutet, dass immer alles nach Plan läuft. Was aber jetzt hier nach Plan läuft, das ist der folgende Titel. Geschrieben in Hamburg von ihm selbst, denn er ist ein großartiger und erfolgreicher Songautor und Komponist. Und als Produzent war er schon an 5 Nummer-1-Alben beteiligt und konnte bislang 7 Goldauszeichnungen verbuchen. Ab und zu tritt er auch mal selbst vors Mikrofon und dann nennt er sich nur mit seinem ersten Vornamen. Norwin. Jetzt über die Erkenntnis, dass man selbst sein treuster Begleiter ist, in guten wie in schlechten Zeiten.
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0: Du bist wie die allerschönste Melodie. So schwärmte eben Melia. Lebenslustig, unbeschwert und fröhlich, so bezeichnet sie sich selbst. Melia kommt vom Bodensee und Schlager ist für sie nicht nur eine eingängige Musikrichtung, sondern eine Lebenseinstellung. Und auch der folgende Sänger ist ganz begeistert von seinem Gegenüber. Er kommt aus Tirol, ist also Österreicher, heißt Patrick Steindl und hat bei seinen Auftritten immer auch seine steirische Harmonika mit dabei. Im Sommer gewann er bei Immer wieder sonntags den Newcomer-Wettbewerb und wurde Sommerhitkönig 2026. Er wurde gewünscht von der Gudrun Seges aus Horb am Neckar. Und direkt danach kommen wir zum Musikwunsch der Claudia Hopf aus Neuburg. Sie wünscht sich Ramona Martinez und bei ihr muss alles raus. Und so macht sie einen Räumungsverkauf. Direkt zu hören nach Patrick Steindl. Beides Musikwünsche aus unserer
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1: Und hier jetzt im Schlagerboulevard zwei tolle Frauen.
2: Wir sind Tina Anders
3: und Lilly Christine und gemeinsam sind wir seelenverwandt.
1: Wie würdet ihr eure Musik beschreiben?
3: Wir machen modernen Deutschpop mit Einflüssen aus Pop, Schlager und Country.
1: Ich habe gelesen, dass euch auch die Texte eurer Songs wichtig sind.
2: Uns ist wichtig, dass unsere Songs nicht nur gut klingen, sondern auch etwas erzählen. Über das Leben, über Mut und Zusammenhalt.
3: Und darüber seinen eigenen Weg zu gehen.
1: Bevor wir gleich dazu kommen, wie ihr zwei euch gefunden habt und wir über eure neue Single sprechen, jetzt erstmal ein Song, der letztes Jahr erschien. Lebt den Moment.
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0: lebt im Moment mit dem Duo Seelenverwandt. Tina Anders und Lilly Christine heute hier im Schlagerboulevard. Wie ist der Name entstanden? Wie habt ihr zusammengefunden?
1: Der Name beschreibt eigentlich ziemlich genau unsere Verbindung. Wir sind in manchen Dingen total unterschiedlich und gleichzeitig ticken wir beide wirklich bei den wichtigen Dingen sehr, sehr ähnlich.
2: Vor allem in der Musik verstehen wir uns oft ohne viele Worte. Und genau daraus ist irgendwann Seelenverwandt entstanden.
0: Seit wann gibt es euch jetzt schon als Seelenverwandt?
2: Seelenverwandt als Duo gibt es schon seit 2024. Musik begleitet uns beide aber schon sehr viel länger.
1: Mhm. Irgendwann war einfach klar, gemeinsam fühlt es sich richtig an.
2: Und seitdem gehen wir diesen musikalischen Weg zusammen.
0: In eurem neuen Song, da geht es um das Beste. Was ist denn das Beste für euch?
1: Das Beste sind für uns gar nicht unbedingt die großen Dinge. Es sind die Menschen, die bleiben, echte Freundschaft, Familie, gemeinsame Erinnerungen und diese kleinen Momente, bei denen man plötzlich merkt, genau dafür lohnt sich das alles.
2: Mhm. Und natürlich die Musik. Wenn aus einer Idee plötzlich ein Song entsteht und wir merken, dass er auch bei anderen Menschen etwas auslöst, dann ist das für uns definitiv eines dieser Das Beste bleibt Gefühle.
0: Und auf dieses Das Beste bleibt Gefühl setzt ihr auch mit eurer neuen Single. Über die Erkenntnis, dass ein erfülltes Leben eben nicht bedeutet, dass immer alles nach Plan läuft und es nicht darum geht, alles festzuhalten, sondern zu erkennen, was wirklich bleibt. Wir haben vorab geübt. Wie heißt eure neue Single?
3: Das Beste bleibt.
0: Viel Erfolg euch beiden weiterhin. Und so klingt sie, die neue Single von Seelenverwandt.
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Udo Jürgens, der in seinen Songs gerne klare Botschaft mit reinpackte und es dennoch nie als Anklage rüberkam. Ich bin dafür. Jetzt schauen wir wieder musikalisch nach vorne. Ich habe etwas ganz Aktuelles für Sie dabei. Pascal Vogt ist ein Songschreiber aus Nordrhein-Westfalen, der eben auch genau weiß, was für eine Botschaft er wie verpacken möchte. Es sind oft nicht die großen Momente, die uns glücklich machen, sondern die kleinen Augenblicke, die wir viel zu leicht übersehen. Ein gemeinsames Lachen, ein Sonnenuntergang, ein vertrauter Blick oder einfach die Zeit mit den Menschen, die uns wichtig sind. Und so will er uns daran erinnern, den Moment zu genießen und das Leben nicht immer komplizierter zu machen, als es sein muss.

Beliebte Künstler, Newcomer und Titel, die es sonst eher selten ins Programm schaffen, gibt es jede Woche hier im Schlagerboulevard.

Über die Kraft des Herzens, Dankbarkeit und Loslassen. Eben Cornelia Posch. Losgelassen hat auch Ralf Zerne, nämlich jetzt von der Musik. 1991 hat er mit gerade einmal 15 Jahren seine erste Single veröffentlicht. Heute, 35 Jahre später, schließt sich für ihn der Kreis. Ralfs Vater war Fernfahrer und damit gehörte die Straße schon früh zum Familienleben. Das Warten, die langen Fahrten, die Zeiten der Abwesenheit, aber auch dieser besondere Moment, wenn der Vater endlich wieder nach Hause kam. All das sind Erinnerungen, die bleiben. Und genau davon erzählt seine Single »Ich hab deine Art«. Von einem Leben auf der Straße, von der Verbindung zwischen Vater und Sohn und von dem Gefühl, einen geliebten Menschen zwar nicht mehr an seiner Seite zu haben, ihn aber trotzdem immer bei sich zu tragen. Mit ihm und anschließend noch Nicole geht unser heutiger Schlagerboulevard zu Ende. Die Ausgabe 484. Alle Infos zur Sendung und für Ihre Musikwünsche, alles zu lesen auf schlagerboulevard.info. Infos auf schlagerboulevard.info. Nächste Ausgabe, nächste Woche, gleiche Welle, gleiche Stelle. Für Sie alles Liebe, alles Gute und bis nächste Woche hier im Schlagerboulevard. Ihr Andreas von Jutta Zenker. Tschüss!

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1: Hallo aus Tauschers Plattenkiste, sagt der Alex. Das musikalische Gestern beschäftigt uns weiter. Das Gestern in einem anderen Wort, nämlich das Damals. Sowohl musikalisch als eben auch im Titel. Und damit nun weiter im vierten Teil der Damals-Lieder aus meinem Archiv. Viel Spaß!

0: Karel Gott über das, was damals war. Auch schon wieder so lange eine Stimme aus dem Damals, aber diese goldene Stimme, die verliert ja ihren Glanz nicht. So wie man ja auch nicht altert, sondern reift. Auf der nächsten Bühne ist einer, der ist schon auf der Bühne der Erinnerungen, der andere noch voll im Leben. Ein ganz besonderes Duett, kein Du, sondern wirklich nur für ein Lied gemeinsam auf der Bühne. Eine Aufnahme, die Sie vielleicht heute zum ersten Mal so hören werden. Der unvergessene Charles Aznavour aus Frankreich gemeinsam mit Herbert Grönemeyer. Es war damals wirklich eine große Ehre für Herbie. Als einziger deutscher Sänger war er auf diesem Album mit Charles Aznavour im Duett zu hören. Also genießen Sie es.
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Charles Aznavour mit Herbert Grönemeyer aus dem Album Duos. Eine ganz besondere Platte. Hier sang Charles Aznavour im Duett unter anderem mit Paul Anka, Celine Dion, Placido Domingo, Brian Ferry, Elton John oder auch Sting. Der große, unsterbliche Charles Aznavour. Bei uns immer wieder gerne, wenn er auf Deutsch singt, vor allem in Tauschers Plattenkiste, der Kultserie auf dieser Welle.

So wie damals, Baby. Mal ohne den Hüftschwung und auch ohne Rock'n'Roll. Peter Kraus. Und nun ein großer Liedermacher, ein Multitalent. Er arrangierte für Jazz und Schlager, für Rock- und Filmmusik, fürs Ballett und auch für die elektronische Musik. Er komponierte für Hörspiele und Kindermusicals. Reinhard Lacomi.

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1: Reinhard Lacquomi, damals, als ich 13 war. Darf's nun noch ein Schuss Operette sein? Bitteschön.

Karl Terkal und Ruthilde Bösch, so schön wie es damals war. Das ist ein Lied aus der Operette Die verliebte Eskadron, geschrieben von Karl Michael Zierer. Dem folgt noch ein musikalisches Gestern.

das Orchester Max Greger mit einer weiteren Version von Yesterday, das geballte Damals. Im Jetzt und Hier bleiben Sie in diesem Programm, das das Damals konserviert und archiviert.

Das ist Musik aus Tauschers Plattenkiste, die Nostalgiesendung hier auf dieser heiteren Welle. Und wenn Sie mehr Informationen zu uns wollen, schauen Sie doch mal auf die Facebook-Seite. Da finden Sie unter Tauschers Plattenkiste immer aktuelle Informationen und können sich auch aktuell mit Ihren Musikwünschen beteiligen. Also einfach mal in die sozialen Medien klicken, zum Beispiel auf Facebook, und uns Tauschers Plattenkiste dort folgen. Viel Spaß und jetzt wie immer auf Weiterhören.

Wir beschäftigen uns noch einmal mit einem Geschehnis vor langer Zeit, in jenen Tagen. Einst war es, seinerzeit. Ja, alles Synonyme für das Wort damals. Und damit nun viel Spaß im fünften Teil der Damals-Lieder aus meinem Archiv.

0: Renate Kern im Jahr 1967, als sie vom Damals in Napoli sprach. Im Jahr 1959 blickte Buddy Bulan zurück auf die Zeit, als er 16 war. Während das Lied gleich laufen wird, versuche ich mal zu rechnen, wann das gewesen sein könnte.
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beide 16 Jahre. Also sie weiß ich nicht, aber ihn konnte ich ermitteln. Buddy Boulan, geboren 1924, also war er im Jahr 1940 um die 16 Jahre alt. Naja, nicht die beste Zeit für junge Menschen damals. Gehen wir zurück ins Berlin vor dem Zweiten Weltkrieg in Erinnerung. Aufgenommen wurde das Lied aber später von Paul Kohn. Es beginnt mit der Melodie: Durch Berlin fließt immer noch die Spree.

0: Weißt du noch, wie schön es war damals in Berlin? Paulchen Kuhn. Aus dem damaligen Berlin nun eine Dame, sie ist nicht wegzudenken gewesen von der Spree.
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1: Hildegard Knef im damaligen Berlin. Sie lebte in der Bernhardstraße, das ist nicht weit vom Innsbrucker Platz entfernt, da übrigens, wo heute immer noch das gute alte Rias Funkhaus steht. Ein paar wenige Kilometer nördlich, direkt an der Gedächtniskirche, befand sich vor vielen, vielen Jahrzehnten das legendäre Romanische Café. Hier trafen sich die Künstler jener Zeit und daran erinnert nun ein Lied von Willi Kollo. Der Schellack-DJ Stefan Wute spielte es mir mal vor vielen Jahren an einem heißen Junitag am Originalschauplatz. Platz, nämlich direkt an der Gedächtniskirche auf seinem Grammophon vor, hier in einer etwas späteren Aufnahme.

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1: Damals im romanischen Café, in den 20ern voriges Jahrhundert. Auf diese Zeit blickt nun die Rückblende zurück, aber die ist nicht von heute die Rückblende, sondern von damals. 1967 strahlte der RIAS, also der Rundfunk im amerikanischen Sektor Berlins, eine Sendung aus, in der diese Frage gestellt wurde.
2: War es denn damals wirklich anders als heute?

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1: Na, und wie war's mit der Literatur?

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0: Heute haben 20er Jahre ihr Comeback.
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3: 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Eine Warnung, lang, lang ist's her, damals aber nicht unaktuell heute. Ein Rias Archivschätzchen aus der Sendung Die Rückblende, eine Sendung, die immer ins Damals wies. Der Rias, der Rundfunk im amerikanischen Sektor Berlins, erstrahlte ja vor allem für die Menschen in der damaligen DDR. Beides ist Geschichte und Udo Lindenberg erinnert sich.

Damals in der DDR, Udo Lindenberg, war ja auch damals zu Konzerten. Mal durfte er, mal nicht. Sein Namensvetter Udo Jürgens, der war bei uns der erste Künstler dieser Damals-Serie. Er ist nun der letzte singende Gast.

Damals wollte ich erwachsen sein. Udo Jürgens. Und damit zu einem Lied aus dem Jahr 1965. Ein Popsong, der am meisten auf der gesamten Welt gecovert wurde. Spricht für die Melodie.

Hugo Strasser und seine Musiker spielten uns das Yesterday. Paul McCartney schrieb diese Ballade einst für die Beatles, also für eine Beatband aus dem Westen. Und da wir ja Ost und West verbinden wollen, hören wir noch ein paar Takte dieser Melodie mit dem Balalaika-Orchester.

damals, als russische Klänge bei uns noch so beliebt waren. Aber manches damals kommt doch wieder, langsam, Stück für Stück. In diesem Sinne, lassen Sie uns hoffnungsvoll nach vorne schauen, ohne das damals je auszublenden. Gleiche Stelle, gleiche Welle, auf alle Fälle, denn ciao, sagt der Alex, und wie immer, auf Weiterhören.

Na, ein super Titel war das. Weiter geht's mit The Tumbleweeds, Somewhere Between 1975. The Tumbleweeds war eine niederländische Country- und Western-Formation, die ihre größten Erfolge in den Mitte 70er Jahren hatten. Das Album Tumbleweeds, die 1975 erschien, wurde Platin ausgezeichnet. In diesem Jahr wurde auch das stark bearbeitete Lied Somewhere Between ein Nummer 1-Hit. Im Jahr 1973 war die Band die erste europäische Country-Band, die hinter den eisernen Vorhang spielten mit einer zweiwöchigen Tour durch Rumänien. In 1974 und 1975 tourte die Gruppe zweimal in den Vereinigten Staaten. Sie spielten auch in der Grand Ole Opry, das berühmteste Lokal der Country-Musik. Die Band war auch auf der Nominierung der Country Music Awards für beste Gruppe, beste Instrumentalisten und beste Sänger. Die Tour war sehr gut empfangen, aber ein großer Durchbruch blieb aus.

My next title is Diggiloo Diggiley aus Schweden von The Harries, 1984. Die Harries sind eine schwedische Band, die aus drei Brüdern besteht. Sie gewannen den Eurovision Song Contest mit ihrem Schlager Diggiloo Diggiley aus dem Jahr 1984. In diesem und dem folgenden Jahr trat sie häufig auf und führte viele Tourneen durch, aber ein weiterer internationaler Hit gelang ihnen jedoch nicht. Die Brüder Harry waren Schwedens erste Boygroup. Ihre Schulung als Musik- und Showleute haben sie in den USA erhalten. Diggiloo Diggiley

0: Und jetzt ist wieder Zeit für ein berühmtes Duo. Simon & Garfunkel und ihren Titel Baby Driver aus 1969. Simon & Garfunkel war ein amerikanisches Duo, das im Jahr 1957 von den beiden Schülern Paul Simon und Art Garfunkel gegründet wurde. Baby Driver stammt vom Album Bridge Over Troubled Water, das fünfte und gleichzeitig letzte Studioalbum. Sie gewannen damit in 1971 6 Grammy Awards in den Kategorien Album des Jahres und beste Tonabmischung sowie für den Song Bridge Over Troubled Water in den Kategorien beste Single des Jahres. Das Album war von 7. März bis 9. Mai 1970 10 Wochen ununterbrochen an der Spitze der Billboard Top 200 Charts.
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von Baby Driver gehen wir zu K-Line aus 1973 von Status Quo. Status Quo ist eine britische Band, die in den Jahren 1962, 1965 gegründet wurde und zu den erfolgreichsten und langlebigsten Rockgruppen zählt. Insgesamt hat die Band bislang 31 Studioalben, mehrere Live-Alben und fast 100 Singles veröffentlicht. Zu den bekannten Stücken zählen Caroline, Down Down und Whatever You Want. Auch mit Coverversionen anderer Künstler sind Status Quo erfolgreich. Ihre Versionen von Rocking All Over the World und In the Army Now sind vermutlich bekannter als die Originalfassungen. Der erste Hitparadenerfolg gelang 1968 mit Pictures of Matchstick Man. Über die Jahre hat die Band nach eigenen Angaben ca. 120 Millionen Platten verkauft. Caroline wurde zu einem der Öffnungstitel bei Quos Live-Setlist seit über 25 Jahren.

Und jetzt geht's weiter mit einem deutschen Schlagersänger, die Englisch singt und unter einem anderen Namen. Jack Goldberg, drei für Deutsche, mit dem Titel No I Can 1983. Bereits im Alter von 11 Jahren nahm Deutsche an einem Talentbewerb teil und belegte mit dem Titel Tutti Frutti seines Idols Little Richard den ersten Platz. Nach Beendigung der Schule mit 14 Jahren verdiente Deutsche seinen Lebensunterhalt als Musiker Rock'n'Roll-Hits. Deutsche stieß 1963 auf die Gruppe The Magics. Noch im selben Jahr folgt ein Vertrag bei der Plattenfirma Decca und die erste deutschsprachige Single Teenie und Shubidubidu, The Slop, wurde veröffentlicht. Mit einer Verkaufszahl von rund 80.000 Stück, gelang Deutsche damit ein erster Achtungserfolg. Einen ersten Hit landete Deutsche mit seiner dritten Single Shake Hands 1964. Nach erfolgreicher Single-Veröffentlichungen wie Keep Smiling, Cinderella Baby, Heute male ich dein Bild und Cindy Lou kam 1965 der Titel Marmor, Stein und Eisen bricht auf den Markt. Das Stück entwickelte sich zu Deutsches größten Erfolg. Drei für Deutsche hat auch mit seinem Projekt Mr. Walkie Talkie besonders in den Benelux-Ländern große Erfolge mit dem Titel Be My Boogie Woogie Baby, der sich auch in der Top 40 der deutschen Charts platzieren konnte. 1980 feierte Deutsche unter dem Pseudonym Jack Goldberg ein kleines Comeback als Sänger und landete mit Can I Reach You einen Hit. Ein anderer Titel von ihm als Jack Goldberg ist No I Can.

Mein nächster Titel ist Ich hab kein Geld für ein Orchester aus 1968 von Bobby Jan. Bobby Jan oder Bobby Jan Schuppen war ein belgischer Sänger und Entertainer und einer der ersten europäischen Vertreter der Country-Musik. Er war der Gründer des belgischen Freizeitparks Bobby Janland. Er erhielt im Laufe seiner Karriere 25 Mal die goldene Schallplatte. Er war ein klassisch geschulter Sänger und Gitarrist und Kunstpfeifer. Von seinen 482 Titel zählenden Repertoire hatte mehr als 5 Millionen Platten aus so unterschiedlichen Bereichen wie Kleinkunst, Soundtracks für Filme, Chansons, Country und Volksmusik

und jetzt ein Titel von der Gruppe Cloud, Substitute aus 1978. Cloud war eine Popgruppe aus Südafrika. Sie wurde 1977 gegründet. Bekannt wurde sie durch das Lied Substitute, eine Coverversion der Righteous Brothers im Original aus dem Jahr 1975, mit dem sie in den meisten europäischen Ländern einen Top-10-Erfolg landeten und sogar in Deutschland Platz 1 erreichte. In Neuseeland, Australien, Frankreich, Belgien, Niederlande und in Südafrika landete das Lied ebenfalls auf Platz 1. 1981 löste sich die Band auf.

Und jetzt noch ein Titel aus dem Eurovision Song Contest. Bobby Socks, Let It Swing, Originalfassung Norwegen 1985. Bobby Socks ist eine norwegische Pop-Duo. Sie gewann den Eurovision Song Contest 1985 mit dem Lied Let That Swing. Das Duo-Debüt-Single war I Will Break My Heart 1985 in einer rosa, farbiges Vinyl veröffentlicht. Das Konzept hinter Bobby Socks war, aktuelle Songs aus den 50er Jahren mit einer Schaukostümung mit einem modernen Sound der 80er Jahre zu machen. Die Idee wurde voll und ganz auf ihre erste Langspielplatte Bobby Socks angewendet. Das war eine Mischung aus Covers und brandneue Songs. 1988 wurde Bobby Socks nach 4 erfolgreichen Jahren aufgelöst.

Mein nächster Gast ist Bobby Darin und den Titel If I Were a Carpenter 1966. Bobby Darin war ein US-amerikanischer Allround-Musiker, Rock, Swing, Folk, Protest, Entertainer und Schauspieler. Bobby Darins Einstieg in das Musikgeschäft vollzog sich in der Mitte der 50er Jahre, als er in den New Yorker Café-Bars musizierte. Seine Freundschaft mit einem Plattenproduzenten entsprang der erste Single-Veröffentlichung My First Love. Ein Zusammentreffen mit dem Manager von Connie Francis verhalf Darin zu einem aufsehenerregenden Auftritt in der Tommy Dorsey Show und einem anschließenden Plattenvertrag bei der Schallplattenfirma Decca. Mit dem Millionenseller Queen of the Hop, der im Herbst 1958 erschien, begann Darins erfolgreichste Phase, in der er innerhalb von 2 Jahren 4 Top-10-Titels herausbrachte, darunter die Nummer 1 sind Dream Lover und Mack the Knife. Mit Beginn der Beat-Ära verschwand Darin zunächst ganz aus den Hitlisten, aber die seit 1965 aufkommende Sympathie für den Folkrock brachte ihm eine neue Chance. Mit dem Song If I Were a Carpenter kehrte Darin als Protestsänger in die Öffentlichkeit zurück. Mit seinem Stilwechsel demonstrierte er eindrucksvoll seine Wandlungsfähigkeit. Die größten Hits und mehr aus den 1960er, 1970er und 1980er Jahre hören Sie hier.

Titel Nummer 11, Swing Your Daddy von Jim Gilstrap 1974. Jim Gilstrap ist ein US-amerikanischer Sänger aus Texas, der vor allem als Background-Sänger, zum Beispiel für Stevie Wonder, gesungen hat. Ein sehr bekanntes Solo-Lied von Gilstrap ist Swing Your Daddy, das 1974 veröffentlicht wurde und es bis in die Top 10 der Charts geschafft hat. Geschrieben wurde Swing Your Daddy von dem britischen Songschreiber Kenny Nolan. Gilstrap war auch einer der Background-Sänger in dem Film Grease 1978 mit John Travolta und Olivia Newton-John.

Und es ist mal wieder Zeit für den Song von John Lennon, Julie Lennon und den Titel Too Late for Goodbyes 1984. Julie Lennon ist, wie gesagt, der Sohn von John Lennon aus dessen erster Ehe mit Cynthia Powell. Auch er ging ins Musikgeschäft. 1984 veröffentlichte er das Album Valotte. Die Singleauskopplung Too Late for Goodbyes erreichte Platz 6 der britischen Singlecharts und Platz 5 in den USA. Das Album verkauft sich weltweit mehrere Millionen Mal. Nach einer erfolgreichen Tournee nahm Lennon 1986 sein zweites Album The Secret Value of Daydreaming auf, konnte jedoch lediglich eine Single in den US Top 40 platzieren. Das dritte Album Mr. Jordan von 1988 war der erste Versuch, sich von seinem Vater zu emanzipieren. Aus Mangel an Promotion nahm noch kaum jemand das Album wahr. Im Jahr 1991 veröffentlichte Lennon sein nächstes Album Help Yourself. Die Singleauskopplung Saltwater war weltweit ein Erfolg. Im Jahr 1998 erschien sein fünftes Werk Photograph Smile. Danach zog er sich wieder ins Privatleben zurück. Juni 2013 erschien das Album Everything Changes. Zwischen den Jahren 2012 und 2014 wurden noch verschiedene Duette veröffentlicht und im Dezember 2016, 25 Jahre nach der Erstveröffentlichung, erschien von Julie Lennon eine Neuaufnahme des Liedes unter dem Titel Saltwater 25.

Und weiter geht's mit Bill Withers aus 1977 und sein Titel Lovely Day. Lovely Day wurde 1977 veröffentlicht und das Lied erscheint auf Withers' 1978 Album Menagerie. Ende 1977 als Single veröffentlicht, erreichte Lovely Day im Frühjahr 1978 Platz 6 in den Billboard Rhythm and Blues Charts und Platz 30 in den Billboard Hot 100 Charts in den USA. Sie schaffte es auch in die Top 10 in Großbritannien, wo das Lied Platz 7 erreichte. Gegen Ende des Liedes hält Willis eine Note für 18 Sekunden an. Dies ist vermutlich der zweitlängste Note in der UK-Charts-Geschichte.

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Eines der Metal-Titel habe ich noch für Ihnen. Green Onions von Booker T and the MGs 1962. Booker T and the MGs ist ein Instrumental-Soul-Band, die vor allem in den 60er und 70er Jahren sehr beliebt waren. Sie arbeiteten als Studiomusiker für Stax Records. Ihre erste und wahrscheinlich größte Hit war eine Song, die versehentlich während einer Jam-Session entstanden ist. Die Band musste warten auf Billy Lee Riley,

0: und spielte zum Zeitvertreib etwas miteinander. Jim Stewart von Stax Records nahm den Song ohne Wissen des Bands auf und veröffentlichte es. Das war's dann wieder für diese Woche, liebe Zuhörer. Bis zum nächsten Mal. Tschüss, auf Wiedersehen, wie immer zurück auf Holländisch.
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0: Trüffelgerichte verkosten. Und gleich neben dem Laden befinden sich, man hört es im Hintergrund, die Käfige der Hunde mit dem besonders guten Riecher.
1: My family here in Istria, it's working with truffles until 1932.
2: Meine Familie hier in Istrien arbeitet schon seit 1932 mit Trüffeln. Wir züchten keine Trüffel in Istrien, die wachsen alle in der Natur. Dafür braucht man einen Hund und wir trainieren unsere Trüffelhunde 3 Jahre lang.
1: At the beginning we put on our fingers a little bit of oil with truffles.
2: Am Anfang der Ausbildung tropfen wir auf unsere Finger etwas Trüffelöl. So kosten und fühlen auch die kleinen Welpen schon den Trüffel in der Milch auch. Wenn sie dann mit 1,5 oder 2 Monaten beginnen zu rennen, dann verstreuen wir kleine Brotecken auf dem Boden. Und wenn die Hunde sie finden, dann belohnen wir sie mit einem Leckerli. Ja, und dann legen wir die kleinen Brotstücke ins Gras. Das heißt also, die Hunde können die Stücke nicht sehen, sie müssen sie riechen.
1: So, after that, we put small pieces of bread in the grass. They cannot immediately see it. They have to use their nose. Later we start to dig a hole for about 5 centimeters deep. We put inside cheese with truffles.
2: Später graben wir Käse mit Trüffel so etwa 5 Zentimeter tief in den Boden. Und klar, das können die Hunde nicht sehen, sie können es nur riechen. Und wenn sie das riechen und graben, dann machen wir tsch, tsch. Das heißt, warte, die Hunde müssen warten. Dann nehmen wir den Käse raus, packen ihn ein in die Tasche und geben dem Hund ein Leckerli.
1: We take the cheese out, we put in our pocket and we give them a treat. After that we start to train them with such a deep hole for about 35 centimeters under the ground. We put inside bread with olive oil and truffles.
2: Im weiteren Training vergraben wir das Brot mit Olivenöl und Trüffel so etwa 35 cm tief im Boden. Wenn die Hunde es dann finden, dann lernen wir eben den Hunden, dass Stopp bedeutet. Und wenn wir sagen, weitersuchen, dann müssen sie weitersuchen. Ja, warum machen wir das? Weil eben in der Natur man nie weiß, wie tief der Trüffel liegt. Das können auch nur 2 Zentimeter sein, aber es können auch 30 bis 35 Zentimeter tief sein. Wir wollen eben nicht, dass unsere Hunde die Trüffel beschädigen.
1: Want that our dog damage the truffle. After 1 year of training of our dogs at home, we take them for the first time in the forest.
2: Nach einem Jahr Training hier bei uns auf dem Gelände nehmen wir die Hunde zum ersten Mal mit in den Wald. Sie gehen immer mit einem älteren Hund mit. Wenn der ältere Hund den Trüffel gefunden hat, dann sagen wir Stopp. Dann sagen wir Stopp und rufen den jüngeren Hund, damit er es selbst findet und die Arbeit zu Ende tut. Denn die Hunde mit einem Jahr, die finden zwar den Trüffel, aber sie sind noch nicht so sicher. Sie brauchen weitere 2 Jahre. Also nach insgesamt 3 Jahren haben wir einen guten Trüffeljagdhund.
1: Ein kleiner
3: Hund kann der allerbeste Freund sein.
1: If he is not very good, we have here in Istria about 170 families from who we buy fresh truffles every day.
2: Wir kaufen täglich frischen Trüffel hinzu, zusätzlich, und das von insgesamt 170 Familien, die uns beliefern. Wenn einer unserer Hunde noch nicht so gut ist, dann geben wir ihn oft an ausgewählte Familien weiter, damit sie ihn weiter trainieren. Wir verkaufen ihn nicht, nein, wir geben ihn einfach in gute Hände. Und mein Mann Marco, ja, der den Trüffel oft einkauft, der hört ja oft von den Familien, die dann sagen, oh, weißt du Marco, dein Hund von damals ist jetzt unser bester Trüffelsucher.
1: Today is the best dog which we have. We are even offering here to our guests truffle hunting in the forest. So it's in offer to the whole year. So when people come here,
2: unsere Gäste können mit uns auf Trüffeljagd in den Wald mitgehen. Das ist das ganze Jahr über möglich. So eine Tour dauert etwa 1 Stunde. Manchmal haben wir Glück, die Hunde finden etwas, manchmal nicht, denn wir bieten eben Trüffeljagd an und keine Demonstration. Aber auch wenn wir nichts finden, unsere Gäste sind immer sehr zufrieden, weil sie das alles eben erleben, die Kommunikation zwischen mir und den Hunden und auch insgesamt, ja, wie die Hunde suchen, also ein Erlebnis.
1: How they are looking for truffles, how they are trying to find a truffle.
3: Es gibt Tage, da wünschte ich, ich wäre mein Hund.
0: Es gibt Tage, da wäre ich mein Hund. Denn mit diesem guten Riecher, da machen die Vierbeiner für ihre Herrchen das große Geschäft. Immerhin kostet das Kilo Trüffel oft mehrere tausend Euro. Hier ist der Urlaub für Feinschmecker, die Trüffeljagd mit Alexander Tauscher in der Radioreise. Willkommen auf Istrien. Wir haben heute den Geruch einer kleinen, pikant riechenden Knolle in der Nase und folgen der Spur des Trüffels. Der wächst nur in wenigen Gebieten auf der Welt, in einigen Regionen Italiens, zum Beispiel auch Frankreichs,
2: oder eben auf der kroatischen Halbinsel Istrien, ganz im Norden des Landes gelegen. Hier gibt es mehrere Gebiete, in denen der Knollenpilz seine Suchhunde erfreut. Es sind vor allem diese feuchten Eichenwälder rund um Motovun, Livada und Buzet. In Buzet ist Daniela Puh mit ihren Hunden auf der Suche nach dem schwarzen und dem weißen istrischen Trüffel, wobei der schwarze Trüffel noch etwas günstiger ist als der weiße. Daniela sagte mir, das ganze Jahr herrscht reges Treiben in den Wäldern. Immer wieder hört der Urlauber hier dieses Hundegebell aus den Wäldern, wobei nicht jedes Mal, wenn ein Hund bellt, hat er auch gleich einen Trüffel gefunden. Denn schön wär's für den Besitzer.
1: They have such a big price even because the white truffles are growing only here in Istria or in Italy. And the whole world is eating white truffles.
2: Nun, der weiße Trüffel ist deswegen so teuer, weil er nur hier in Istrien wächst oder in Italien. Und die ganze Welt will weißen Trüffel essen. Ob in China, in den USA oder Kanada, in ganz Europa, in den guten Restaurants wird er verwendet.
1: Those truffles came from Istria or from Italy and that's it. We have about 500 truffle hunters from who we buy fresh truffles and all together it's even.
2: Wir haben auf Istrien etwa 500 Trüffeljäger, von denen wir frischen Trüffel beziehen, und diese etwa 170 Familien, die sich hier mit der Trüffelsuche beschäftigen, die haben, naja, ich schätze so 800 bis 1000 Suchhunde. Manche Familien haben nur einen Hund, andere zwei oder drei. Wir haben zum Beispiel 5 Hunde.
1: Two dogs, 3 dogs. For example, we have 5 truffle hunter dogs.
2: When they see people which they don't know, they always start to bark. Wenn sie zu uns auf den Hof kommen als Besucher, dann bellen die Hunde ordentlich, denn sie denken, sie sind Touristen, denen sie jetzt in den Wald zum Trüffel suchen ziehen. Ja, deswegen sind sie eben so aufgeregt.
1: This is why they are very exciting and they are barking because they want to go in the forest on truffle hunting. My mother is a lady with more than 50 years of truffle hunting experience. In the season of white truffles, she goes always.
2: Meine Mutter geht schon seit mehr als 50 Jahren auf Trüffeljagd. In der Saison des weißen Trüffel geht sie nur nachts jagen. Nachts ist der Wald sehr ruhig, es gibt keine störenden Geräusche und so können sich die Hunde voll auf die Trüffeljagd konzentrieren. Meine Mutter beginnt dann so gegen Mitternacht und sie bleibt bis 7, 8 Uhr morgens im Wald. Wenn die Hunde von der Jagd zurückkommen, dann kochen wir für sie, jeden Tag. Wir geben denen keine Würfel oder so etwas, nein, sie kriegen jeden Tag ein warmes Essen. Ja, und dann gehen sie schlafen, sich ausruhen.
1: When they come back from the forest and then they go to sleep and rest.
4: Ist das nicht ein wunderschönes Leben, Herr Schmidt? Ich am Steuerrad und Sie daneben, Herr Schmidt. Ist die Welt nicht hübsch und groß und bunt? Herr Schmidt, Sie sind ein wirklich kluger Hund.
1: We teach them that they cannot eat the truffle, but until they are 6-7 years old.
2: Also prinzipiell erziehen wir die Hunde so, dass sie keine Trüffel essen dürfen. Aber bis sie so 6-7 Jahre alt sind, verstehen sie ja nicht alles. Und wenn sie da einen Trüffel finden und wir nicht Obacht geben, dann würden sie den Trüffel erfressen, ja? Deswegen müssen wir eben bei der Trüffeljagd immer die Hunde im Blick haben im Wald. Und eben auch beim Suchen nach dem Trüffel, wenn sie dann graben, müssen wir sagen, warte, warte. Dann gehen wir, prüfen, ob es ein Trüffel ist und packen den Trüffel ein. Denn sonst, ja, sonst würden sie klar die Chance nutzen und den Trüffel essen.
1: Sure, they will take a chance and eat it. They like it a bit and it's important that they like.
2: Die Hunde lieben Trüffel. Es ist auch wichtig so, dass sie die Trüffel mögen, denn sonst würden sie sich nicht dafür interessieren. Sie würden nicht dem Geruch folgen und nicht suchen.
1: Like a truffle, then they will not be interesting to smell it, to find it and to dig it out.
5: Es gibt oberleckere Pilze, die sind teuer und versteckt. Das sind Trüffel in der Erde, reich wird, wer sie dort entdeckt.
1: France is tradition to go with the pigs. Here in Istria was never tradition to go with pigs, always with the dogs.
2: In Frankreich ist es üblich, mit Trüffelschweinen auf die Jagd zu gehen. Bei uns in Istrien war das nie so üblich, nur mit Hunden. Und wir müssen ja manchmal auch mit dem Auto ein Stück fahren, um in den anderen Wald zu kommen. Und es ist eben einfacher, die Hunde mitzunehmen, so auf die Rücksitzbank oder im Gepäckraum, Türe auf im Auto. Wenn sie ein Schwein hätten, ja, dann wäre das ein Problem, so ein Schwein zu transportieren. Dann stellen Sie sich vor, alle kommen mit dem Hund in den Wald, Sie kommen mit dem Schwein. Also, das wäre ein großes Chaos.
1: Imagine everybody has a dog, everybody comes with the dogs in the forest, and if you will come with a pig, then there will be a big mess.
2: Da schnüffeln diese Vierbeiner. Daniela Puh, die Goldschöpferin aus Istrien, sie setzt auf die Spürnasen ihrer Hunde. Rund um Livade sind ab und zu auch mal Trüffelschweine unterwegs, aber Trüffelschweine lassen sich eben nicht ganz so einfach im Auto mitnehmen. Und Trüffelschweine lieben den Trüffel genauso wie die Menschen, fressen auch gern mal so eine Knolle auf. Wenn man nicht schnell genug ist, dann hat eben der Vierbeiner einfach Schwein gehabt. Ja, was bleibt dann dem Besitzer dann noch zu sagen, außer eben, du Schwein. Wir sagen es laut, Wir sagen es leise. Hier ist die Radioreise mit Alexander Tauscher. Heute sind wir sehr delikat unterwegs. Es dreht sich nämlich vieles um diesen kleinen, teuren Pilz. Wir folgen dem Trüffel auf der Halbinsel Istrien. Der Weg ist wie immer das Ziel. Ich habe kleine und große Geschichten rund um diese so teure Knolle gesammelt und kann sagen, ja, die beste Zeit, um frische, weiße Trüffel vor Ort zu genießen, ist einfach der Herbst. Ab September beginnt die Erntezeit für diesen weißen Trüffel. Wer etwas tiefer in den Geldbeutel greifen will oder wer von sich behauptet, ein Gourmet zu sein, der bekommt im Herbst köstliche Gerichte in den Trüffelfesten, ob nun in Buset, Mottowohn oder Livade. In Livade befindet sich eines der bekanntesten Trüffelrestaurants von Istrien, das Sigante. Hausherr ist ein gewisser Giancarlo Sigante, Trüffelhändler, Winzer und Olivenölproduzent aus Livade. Er gilt als Trüffelkönig in Istrien, denn er hatte einmal einen Trüffel gefunden, der 1,3 Kilogramm schwer ist. Der hat dann ihn auch finanziell zum König gemacht. Ja, lange noch vor seinen Wettbewerbern hatte Giancarlo beim Vermarkten des Trüffel die Nase vorn gehabt und hatte eben das elegante Trüffelrestaurant inmitten der pilzreichen Wälder des Mirna-Tals eröffnet. Einmal im Jahr steigt vor diesem Restaurant ein großes Trüffelfestival. Morena Matjas erzählt uns mehr darüber und die große, unvergessene Ella Fitzgerald serviert uns dazu beim Rundgang noch Savoy Truffle, weil ja schon die Beatles auf dieser Trüffeljagd waren, gibt es die natürlich auch noch im Original von den Pilzköpfen. Passt ja zum Trüffel.
6: We have a festival, Truffle Festival, and it's the longer Truffle Festival in the world because we have 10 weekends the fair.
2: Unser Trüffelfestival ist das längste der Welt. Es geht jetzt über 10 Wochenenden. Das Festival läuft immer an Samstagen und Sonntagen und das in einem großen Zelt, eben über diese 10 Wochen nun. Früher waren es nur 7 Wochen, jetzt haben wir entschieden, es um 3 Wochen in den November zu verlängern.
6: We decided that it will be good to do another 3 weekends in November. Producers is from Istria. 90%
2: der Produzenten kommen hier aus Istrien und die meisten davon sind kleine Produzenten mit diesen typischen istrischen Produkten.
6: We have typical Istrian products. Winemakers, olive oil makers, sausages, prosciutto makers, honey makers.
2: Hier finden Sie Winzer, Olivenölproduzenten, Produzenten auch des getrockneten Schinkens, Prosciutto. Wir haben Imker hier, einige Destillerien verkaufen und es wird hier auch selbstgemachte Pasta verkauft. Zum Beispiel Pasta mit Chili-Füllung oder mit Trüffelfüllung, mit Pilzen, einfach viele Produkte.
6: Chili inside, Spinach inside, Truffles inside, Mushrooms, lots of things. All these products you cannot find in the shop because the people have the small factory. It's not factories, it's something they do at home.
2: Also all diese Produkte können Sie meistens nicht in einem normalen Laden kaufen, denn die Produzenten, die produzieren nicht in Fabriken, sondern machen alles zu Hause und verkaufen das nicht an Geschäfte. Vieles ist echt nicht im Laden zu finden und deswegen wissen die Menschen, dass man es hier bekommt.
6: Sometimes it's difficult to find this in a shop, but you lots of people know that they will find it here. We have a lot of tourists, especially during the first 4 or 5 weeks, because it's still September and it's still full of tourists on the coast.
2: Ja, viele Touristen kommen hierher, vor allem in den ersten 4, 5 Wochen, gerade im September, wenn noch viele Urlauber an der Küste sich erholen und zur Küste von Novigrad, das ist ja der kürzeste Weg von hier aus, aber auch von Pula zum Beispiel brauchen sie weniger als eine Stunde und Urlauber wollen ja manchmal etwas mehr erleben als nur eben den Strand.
6: So people sometimes want to do something more than going to swim. We have the truffle hunting demonstration every day 3 times, so always talking about Saturdays and Sundays.
2: Wir bieten hier auch eine Trüffeljagd als Vorführung an, 3-mal am Tag an den Wochenenden. Und dann können die Besucher in kleinen Gruppen in den Wald gehen und dort die Trüffeljagdhunde beobachten. Denn viele Menschen wissen gar nicht, wie der Trüffel in der Natur aussieht, ja, unter der Erde.
6: Look like when they are under the ground. Livade is the center of these truffles because in Istria we have truffles just around Mottowohn. It's called Mottowohn Woods. And here the land is different than on the coast.
2: Livade ist das Zentrum der Trüffel, sonst auch so rund um Mottowun, genannt auch Mottowun-Wälder. Wir haben ja hier einen völlig anderen Boden als an der Küste. Der ist ideal für Pilze, weil es hier feuchter ist als an der Küste. An der Küste haben wir diesen roten Boden, hier ist er grau, also ideal, nicht nur für Trüffel, für alle Pilzarten. Wir haben ja diese Eichenbäume, dort gedeihen die Trüffel sehr, sehr gut, an den Wurzeln der Eichenbäume. Sie bilden eine Symbiose und diese Landschaft haben wir auf einer Fläche von 30, 40 Quadratkilometern rund um Mottowun.
6: The truffles are attached on the root of the oak and they live in symbiose. So we have this just in 30, 40 square kilometers around Mottowun.
2: Die Eichenwälder im Norden von Istrien, sie beherbergen diese Schätze im Boden. Hunderte Menschen suchen da jedes Jahr mit Hilfe der Hunde diese Schätze. Diese kleinen Knollen, die kosten ein Vermögen. Satt machen sie nicht, aber...
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2: Vielleicht süchtig. Hier ist Rias. Riechen ist angesagt, nämlich auf der Trüffeljagd in Istrien. Eine Reise im Adria-Sektor. Wir sind im äußersten Norden von Kroatien. Alexander Tauscher mit der Radioreise. Urlauber können auf Istria nicht so einfach selbst in den Wald gehen und danach Trüffel suchen. Das geht nur mit Lizenz. Und ohne Trüffelhund mit dieser Spürnase würde man auch unbedingt leer ausgehen. Der weiße Trüffel, der wächst vom Spätsommer bis zum Winteranfang. Er hat diesen exquisiten Geschmack und ein ausgeprägtes Aroma. Er ist der edelste und teuerste aller Trüffelarten und wird roh gegessen. Den schwarzen Trüffel findet man vor allem im Winter. Und das Gegenstück ist dann der Sommertrüffel. Er ist fast so groß wie ein Apfel und kommt häufiger vor. Deswegen ist der Sommertrüffel auch nicht ganz so teuer wie der schwarze oder eben auch der weiße Trüffel. Ich habe mir zwei Gläser gekauft. Einmal klein geraspelter Trüffel und einmal Trüffelpesto, so als Geschmacksnote für Nudeln zum Beispiel zu Hause. Die Trüffeljägerin Daniela Puh, die hat noch ein paar andere Vorschläge für Trüffelgerichte, denn sie bietet für Urlauber nicht nur die Trüffeljagd an. In ihrem kleinen Geschäft bereitet sie auch selbst kleine Trüffelgerichte zu. Auffällig an der Wand ist ein Riesenposter mit dem schwarzen Trüffelhund und den ganz treuen Augen.
1: The family tradition of truffle hunting is since 1932.
2: Meine Familie geht ja schon seit 1932 auf Trüffeljagd. Ich bin das einzige Kind der Familie, habe keine Brüder oder Schwestern und so entschieden mein Mann und ich vor vielen Jahren eine eigene Produktion zu starten, damit wir eben nicht nur frische Trüffel anbieten können. Wir stellen 20 verschiedene Trüffelprodukte her. Neben den geschnittenen Trüffelscheiben auch Trüffel in Olivenöl, schwarzer und weißer Trüffel.
1: Slices in olive oil of white and black truffles. We produce white cream with cheese, ground up white truffles in the jar, Steinpilzen.
2: Wir produzieren aus weißem Trüffel weiße Creme mit Käse. Ja, im Glas ist das. Steinpilze mit weißem Trüffel. Champignons mit weißem und schwarzem Trüffel. Oliven mit Trüffel. Tomatensauce mit Trüffel. Schokolade mit Trüffel. Cookies mit Trüffel.
1: Olives with truffles. Tomato sauce with truffles. Chocolate with truffles. Cookies with truffles. Three kinds of cheese. Sheep cheese, goat cheese and
2: wir haben drei verschiedene Käsesorten mit Trüffel, zum Beispiel Schafskäse, Ziegenkäse oder auch den normalen Käse. Dann Salami mit Trüffel, Öl mit Trüffel, Nudeln mit Trüffel, Salz mit Trüffel. Wir haben auch Bier mit Trüffel, wir haben Grappa mit Trüffel, Tarano-Likör mit Trüffel. Also wirklich alle Produkte mit Trüffel.
1: Really all kinds of products with truffles. For now we are the only one who has a beer with truffles. So it's a craft beer with 7.1% of alcohol.
2: Ja, wir sind bisher die einzigen, die Bier mit Trüffel herstellen. Es ist ein Craft Beer mit 7,1% Alkohol. Es ist kein Bier, das man einfach so aus Durst trinkt. Nein, es ist ein Bier, das man im Weinglas trinkt, im Rotweinglas. Da trinkt man nur ein paar Schlucke, dazu ein gutes Stück Käse, ja, oder auch Schinken, Prosciutto, also sehr, sehr schmackhaft.
1: Old cheese or with some prosciutto. It's very, very delicious. So we go to brewery where they produce their craft beer. And together with them, we produce their craft beer with our truffles. So we put the truffles
2: Das Craft Beer wird in einer Brauerei gebraut. Dahin kommen wir mit unserem Trüffel, geben den Trüffel ins Bier. Das muss dann etwa 15 Tage lang im Bier sich entwickeln. Dann werden die Trüffel rausgenommen und das Bier muss nochmal 15 Tage im Fass lagern. Dann wird das Bier in den Flaschen abgefüllt.
1: And then they take the beer out and put in the bottles. I watch truffles every day, in the truffle smell every day, but I can say that I like truffles.
2: Ich habe den Trüffel jeden Tag, auch den Geruch, ja. Aber ich kann sagen, ich mag Trüffel sehr. Auch bei uns in der Familie essen wir 2-3 Mal in der Woche Trüffel.
1: Our meals on our tables 2-3 times a week. We eat truffles as well. The truffles are full of minerals and they are very good for skin.
2: Trüffel sind voller Mineralstoffe. Sie sind gut für die Haut. Auch in der Medizin werden sie verwendet, zum Beispiel in einer Creme mit schwarzem Trüffel. Es hilft vor allem Menschen, die eine zu starke Pigmentierung der Haut haben.
1: Very good for the people who has a problem with pigments.
0: Ja, solche Gesänge kann man nur anstimmen, wenn man genug Trüffel auf dem Teller hat. Jetzt kennen wir auch das Geheimnis der jungen Haut von Daniela, das Geheimnis ihrer ewigen Jugend, der Trüffel natürlich. Wir haben gleich noch gutes Öl, guten Wein und Schnaps mit Trüffel im Angebot der Radioreise. Uns geht es fast so, wie der Dichter Joachim Ringelnatz einmal sagte, Zitat, du altes Schwein im Trüffelbeet, weißt du auch stets, wie gut es dir geht? Wie immer an dieser Stelle, auf Weiterhören. Richtet auf eure Lauscher, denn hier spricht der Tauscher. Der Alexander grüßt sie alle miteinander und wünscht auf diese Weise eine schöne Radioreise. Heute heißt es Schnüffel, Schnüffel, denn es geht um Trüffel, eine Trüffeljagd auf Istrien und das geruchsneutral durchs Ohr. Istrien ist im Sommer natürlich voller Badeurlauber. Doch wenn die letzten Badegäste im Oktober die Insel verlassen, dann kommen sehr oft die Feinschmecker, die Trüffelfreunde. Dabei werden Trüffelgerichte nicht nur in feinen Restaurants serviert, oft auch in einfachen Cornobars. Es sind diese sehr urigen Gastwirtschaften überall in Kroatien. Im Prinzip funktioniert Trüffel wie ein Parfum. Es versprüht gleich ein anderes Aroma. Es macht Speisen besser, auch die ganz einfachen. Das Prinzip lautet, je einfacher die Gerichte, desto besser kommt eben das Trüffelaroma zur Geltung. Ob auf einem Toast, über eine Eierspeise, zu Nudeln oder Risotto. Daniela hat mir sogar Vanilleeis mit Trüffel angeboten. Sie verkauft auch Trüffelschnaps, den bezieht sie von einer Destillerie namens Aura in Buzet. Es ist eine Destillerie mit einem angebauten großen Laden. Hier können Besucher auch gleich Schnäpse probieren und dazu wird immer auch ein kleiner Teller mit Schinken und Käse gereicht. Daniela Kramer ist hier die Verkäuferin, Nomada übersetzt und 2 Besucher erzählen uns einmal, warum sie so gerne hier auf Istrien sind zur Trüffelzeit. Maria Anna und Darko, 2 Deutsch-Kroaten aus München.
8: Aura ist eine kleine obiteljska firma, koja se bavi proizvodnjom rakija, marmelada, čokolada, maslinovog ulja i octa.
9: Aura ist ein kleines Familiengeschäft. Wir produzieren hier Schnäpse, Marmeladen, Schokoladen mit Olivenöl, Essig und Olivenöl.
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9: Alles was wir hier produzieren ist ohne Konservanse, wie unsere Omas gemacht haben.
8: 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Mama se zove Aurelija, a tata Radenko i tako je nastalo ime.
9: Aura ist geworden vom Name von Mutter und Vater. Aura heißt Aurelija und Radenko.
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9: Wir benutzen unsere Schnaps und mit dem Trüffel.
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9: Also tradicionalnije ist Biska, also Mistelschnaps, Rotweinlikör und Honigschnaps.
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9: Also diese Tradition, wir geben in diese Schnäpse Trüffel, dann bekommen wir diesen istrianischen Produkt.
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9: Wir machen Marmelade von Löwenzahn, also wir pflücken diese Blumen und machen wir Marmelade mit dem.
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9: Wir machen auch Marmeladen von Feige und Trüffel zusammen.
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9: Ale zize wilde Pflanze, die Leute, sie pflücken das und kommen bei uns, wir zahlen ihnen und dann bekommen wir diese Pflanzen und so.
2: Und ist es in Istrien so, dass die Menschen noch selber auch sehr viel Marmelade herstellen, dass es so eine Tradition in Familien ist, dass man es noch macht oder eher nur für solche Großproduzenten?
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9: Hier Leute machen das, das ist traditionell, machen Marmeladen, Schnäpse, aber wir haben ein Business gemacht.
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9: Wir machen das gern, das ist in Blut, so.
10: Wir wohnen mit einem Fuß quasi schon in Rovinj und pendeln zwischen Deutschland und Kroatien immer hin und her.
2: Was kaufen Sie denn hier, wenn Sie in Istrien sind?
11: Klassiker Olivenöl, dann kaufen wir auch ganz gerne istrischen Wein und das ist jetzt unsere neue Bezugsquelle.
10: Käse auch, Schinken, sehr guten Schinken gibt es hier.
2: Diese Prosciutto.
10: Prosciutto, ja. Ja, der ist sehr lecker. Dann Panzetta oder Speck, auch sehr gut irgendwie.
11: Puffel natürlich. Puffel. Wer am Essen spart, der hat das Essen nicht verdient, ehrlich.
10: Genau. Heute zum Beispiel haben wir Plukansee mit Trüffel gegessen, mit geraspelten Trüffel. Plukansee ist so eine istrianische Nudelart. Das war sehr lecker und Steinpilze essen wir auch immer sehr gerne. Das ist auch gerade Saison hier.
2: Auch das Eis, hier gibt es also selbst auch den Eisbecher mit Trüffel geraspelt.
10: Das habe ich noch nicht probiert. Also Eis mit Trüffel, nee, das habe ich noch nicht probiert. Aber es soll es geben, ja. Habe ich noch nicht probiert, aber wäre mal eine Chance.
2: Vanilleeis mit ein paar Tropfen Trüffelöl. Damit könnte man jeden Gast zu Hause überraschen. Diesen Tipp gab mir Daniela noch mit auf den Weg. Hier ist die Urlaubsgarantie für jeden Geldbeutel. Die Radioreise, denn wir verreisen nur in Gedanken. Alexander Tauscher, diesmal auf Istrien. Istrien, es ist natürlich die Adria und die schönen Küstenstädte, die wir auf anderen Reisen besuchen. Wir schauen heute vornehmlich aufs gute Essen. Frischen Fisch, das Boskalinrind und tonnenweise Trüffel. Natürlich auch die Olivenhaine. Ich habe einen sehr renommierten Olivenproduzenten des Landes besucht, der einst ganz klein begonnen hatte. Teddy Chevialon aus dem kleinen Ort Vodnjan, ganz im Süden von Istrien. Gemeinsam mit seinem Bruder Sandy betreibt er eine Olivenölfarm und produziert einige der besten Olivenöle im ganzen Land. Angefangen hat es eigentlich als verrückte Idee seines jüngeren Bruders Sandy, sagte er mir, denn der hatte mit 13 Jahren im Garten einfach so mal den ersten Olivenbaum gepflanzt. Inzwischen haben die beiden Brüder tausende Olivenbäume und exportieren ihr Öl in mehr als ein Dutzend Länder.
12: We started in 1997. Unfortunately, it was a bad year for us. We lose our father and grandfather in only 2 months. And my younger brother, at the age of just 13, planted 100 trees as a kind of monument for them, because at that time.
2: Wir begannen im Jahr 1997, ein unglückliches Jahr für uns. Wir verloren unseren Vater und Großvater innerhalb von 2 Monaten. Und mein Bruder pflanzte damals 100 Olivenbäume als Erinnerung. Denn bei uns in der Region ist der Olivenbaum ein heiliger Baum, also damals eher etwas Symbolisches. Heute haben wir 7500 Olivenbäume und wir betreuen weitere 3500 Olivenbäume unserer Nachbarn. Das sind meistens ältere Menschen, die keine Kraft mehr haben, diese Bäume zu pflegen. Also das ist eine Art Kooperation.
12: 500 trees of our neighbors, mostly older families, they are not able to lend anymore, so it's a kind of cooperation. People in our city that are say, oh, these guys, the Kialon guys are completely crazy, that they maybe have some problems because they lose the father and grandfather so young, so maybe some healthy problems.
2: Ja, damals haben die Menschen in unserem Ort gesagt, oh je, die Jungs, die sind doch verrückt, ja, die sind vielleicht krank, ihr Vater ist verstorben, die haben ein psychisches Problem. Naja, sie haben uns beobachtet und so nach 5-6 Jahren begannen sie uns zu kopieren. Ja, und heute sind wir sehr glücklich, denn wir helfen heute viel älteren Bauern, damit sie erfolgreich sind. Einige der Bauern sind auch unserer Kooperative beigetreten.
12: The idea was to make a top quality product for us, for our home, for our children.
2: Die Idee war damals, ein hochwertiges Öl für uns selbst zu produzieren, für unsere Kinder, weil wir ja viel Olivenöl benutzen. Denn bei mir zu Hause finden Sie immer eine Flasche Olivenöl und eine Flasche Wein auf dem Tisch. Olivenöl ist Teil unserer Kultur, ja. Und dann sahen wir, dass unser Öl so gut ankommt und so sind wir heute weltweit einer der Top-Produzenten. Wir nehmen an verschiedenen Wettbewerben in aller Welt teil und die Ergebnisse sind immer sehr gut.
12: Yes, now we are one of the top producers of the world. We send our olive oil on many competitions around the world and always these results are very, very, very good. the taste and the smell depends on the harvest, on the year, so how was how many insolation period we have, how many.
2: Nun, der Geschmack und der Geruch des Öls hängen von der Ernte ab, vom Jahr, von den Sonnentagen, den Regentagen. Das sind also die saisonalen Faktoren. Aber was jedes gute Öl haben muss, sind Faktoren, die beim Kosten wichtig sind, beim Riechen. Also das Öl sollte grün sein, grün wie Gras, wie grüne Blätter. Das ist sehr wichtig. Es sollte fruchtig riechen. Es sollte richtig fruchtig daherkommen. Das Schlimmste, was passieren kann bei schlechten Ölen, dass sie ranzig riechen. Ranzig, wie man im Deutschen sagt. Ja, ranzig, so ein paar der Worte, die ich auf Deutsch kann.
12: The olive oil, one of the worst smell that you can find today in the olive oil, something that you find almost in 90% of bad olive oils today, is the rancid smell. I think in German you like to say ranzig. Yes, ranzig. This is one of the few words that I know in German. When you taste it, must be spicy and bitter. So spicy and so bitter that maybe after tasting you will start to cough and cry after.
2: Ja, wenn Sie das Olivenöl verkosten, dann sollte es würzig und bitter schmecken. Also so bitter, dass Sie vielleicht nach dem Probieren schreien. Ja, aber es ist nicht schlimm, denn im Essen spürt man diesen bitteren und würzigen Geschmack nicht so. Es ändert sich dann zu verschiedenen anderen Geschmacksrichtungen und Aromen.
12: On the food are changing into different tastes, into different aromas. So we put olive oil really on everything, starting with salads or, for example, I will tell you how I started the morning today.
2: Wir verwenden Olivenöl für wirklich alles, begonnen mit den Salaten oder wie ich heute den Tag begonnen habe, ein gekochtes Ei, etwas Salz, Pfeffer und Olivenöl. Meine Frau zum Beispiel, die gibt jeden Früh etwas Olivenöl in ihren Shake. Und wir verwenden es bei allen möglichen Vorspeisen auch, oder auch bei Suppen, Pilzsuppen zum Beispiel. Eigentlich zu allen Sachen, die Sie essen, können Sie ein paar Tropfen Olivenöl geben. Meine Frau zum Beispiel, die mag gegrilltes Gemüse mit etwas Salz und Pfeffer und eben Olivenöl. Ich bevorzuge ein gegrilltes Steak, ein gutes Steak vom Grill runternehmen, etwas Olivenöl, eine tolle Sache.
12: This is a perfect match. You can use it on every kind of dark chocolate cakes, for example, in a great Sacher torta or something.
2: Sie können das Öl auf allen möglichen dunklen Schokoladenkuchen nutzen, auf einer Torte, einem Schokosoufflé mit Olivenöl übergossen. Perfekt. Ja, klingt wie ein Kontrast, aber ist es nicht. Es ist eine gute Mischung, gerade auch bei süßen Dingen wie Schokolade oder Vanilleeis. Und das mit diesem würzigen, bitteren Olivenöl, das ist immer eine großartige Kombination. Wie beim Trüffel, das Öl verfeinert jedes Essen und kein gutes Essen, kein Trüffel, ohne guten Wein, auch dafür haben wir gesorgt. Wir haben echt guten Geschmack, wenn es um Urlaub geht. Die Radioreise mit Alexander Tauscher auf einer Trüffelreise durch die kroatische Halbinsel Istrien. Schon die alten Römer, die hatten den Trüffel geschätzt. Sie glaubten damals, dass Trüffel nur wächst, weil der Gott Jupiter mit einem Blitz den Baumstamm einer Eiche traf. Weil der Jupiter wegen seiner sexuellen Aktivitäten bekannt war, wird der Trüffel deswegen auch seitdem als Aphrodisiakum betrachtet. Im Mittelalter kam der Trüffel auch an die europäischen Höfe. Und vor etwa 100 Jahren, da machte ein Restaurantbesitzer aus Italien den Trüffel und auch die Speisen aus Trüffel breiteren Kreisen bekannt. Zum Trüffel gehört natürlich auch guter Wein. Davon gibt es auf Istrien sehr, sehr viel. Viel mehr noch als Trüffel und vor allem auch preisgünstiger als Trüffel. Petar Poleti zählt zu den Top-Winzern auf Istrien. Sein Weingut befindet sich am Rande der schönen historischen Stadt Višnjan. Auch dank seiner Arbeit kann der Wein aus Istrien sich inzwischen wieder mit anderen Spitzenweinen in Europa messen lassen.
13: Also in jugoslawischer Zeit, wir haben alle Wein gemacht. Sagen wir, Istrien ist eine Region, wo alle Leute schon von Tradition macht Wein. Klar, einige hat gemacht nur für selbe und einige hat gemacht zu verkaufen. Aber wie unser Tourism ist immer stärker, schon in den 70er Jahren, die Leute hat angefangen zu machen mehr. Aber das war, sagen wir, eine einfache Wein, schlechte Qualität, kann man das ehrlich sagen. Nur in den 90er Jahren, wir haben zum ersten gelernt, die alte Wein, die haben wir gemacht, das war nicht ein guter Wein. Und dann wir haben angefangen zu machen, eine moderne und eine gute Weine.
2: Wie haben Sie das gelernt? Kamen da aus Österreich, aus Italien, Winzer, gaben Kurse, sind Sie in die Welt gereist?
13: Bei uns ist es gekommen aus Italien. Ich sage, das war nicht Winzer, aber das war normalerweise die Geschäfte, wo die haben verkauft, enologische Technologie.
2: Und in der Herstellung selbst, was hat man da verändert? Hat man früher getrickst mit Zutaten, mit Zucker, auch was nicht erlaubt ist? Oder was war der Unterschied zu jugoslawischen Zeiten?
13: Ja, war auch mit Zucker, weil der Wein hat sowieso einen niedrigen Preis. Und jetzt, Preis ist niedrig, aber man muss verdienen. So, das war ein Weg, wie zu finden, ein Verdienst. war nicht legal, aber...
2: Hat man dann auch die Weinrebenflächen hier ausgebaut? Nach der Wende ist es dann mehr geworden?
13: Ich kann sagen, wir haben damals gehabt 2 Hektar. Ein Maximum, was die Leute hat hier bei uns gehabt, das war nicht viel über 2 Hektar von Trauben. Alle Winzer. Heute, jeder seriöse Winzer hat mindestens 5.
2: Die bekannteste Marke, die man auch überall sieht und kaufen kann, ist Malvasia. Da gibt es den Unterschied zwischen dem Z und dem S, weil einer ist ja nicht von hier, sondern aus Dalmatien. Klären Sie uns mal auf.
13: Also gibt es die Malvasia aus Istrien und gibt es Malvasia aus Dubrovnik. Die haben dieselbe Name, aber genetisch die sind nicht dieselbe Traube. Und Malvasia aus Dubrovnik ist ein bisschen süß, weil unsere Malvasia ist fast immer trocken. Auch in den Mengen, die Malvasia aus Istrien ist viel mehr in Mengen als Malvasia von Dubrovnik.
2: Und Malvasia von hier ist die meist angebaute Rebsorte?
13: Ja. Also ich denke, 60% von allen Trauben, was sind gebaut in Istrien, ist Malvasia.
2: Nur als Weiß oder auch als Rotwein?
13: Als Weiß.
2: Man trinkt ihn auch am häufigsten hier, selbst auch zu Fleisch, diesen Malvasia.
13: Ja, man trinkt fast mit alles. Trinkt Malvasia, ich selber trinke Malvasia fast mit alles.
2: Was glauben Sie, macht die Qualität aus? Wir hatten es ja eben, es ist ein sehr leichter Wein, also ohne dass er dünn ist, aber er ist sehr, sehr leicht bekömmlich.
13: Ja, leicht. Sagen wir, unser Klima macht nicht leichte Weine. Die Weine bei uns, die sind gut balanciert. Deswegen, man merkt nicht, ob das ist zu viel Zucker oder zu viel Alkohol am Ende oder Säure sind normalerweise niedrig. Sagen wir, unser Klima macht fast in jedem guten Jahr eine gute Balance zwischen Säure und Zucker oder Alkohol. Und deswegen, unsere Weine sind trinkbar, schön zu trinken, auch wenn die haben mehr Alkohol, als man kann das sagen. Merkt man nicht, weil wenn gibt's zu viel Alkohol, dann normalerweise brennt im Mund. Man merkt diese Hitze, was kommt von Alkohol, aber dann merkt nicht. Das ist ein Vorteil von unserem, sagen wir, Klima.
2: Malvasia ist ja ein tolles Souvenir zum Mitnehmen. Wer mit dem Flugzeug kommt, kann nicht so viel mitnehmen, mit dem Auto mehr. Oder bekommt man den Wein auch in Deutschland, in der Schweiz, in Österreich im Einkaufsregal?
13: Kommt auch, aber wenig. Sagen wir, in Zeit von Jugoslawien, das war ein paar große Firmas und die haben große Mengen. Aber jetzt gibt es viele kleine Firmas und niemand ist so groß zum Futtern. Eine Großmarkt.
2: Das heißt ja auch, Wein sollte man da trinken, wo er herkommt. Also da schmeckt er am besten, da wo er auch angebaut wird.
13: Ja, normalerweise ja, weil es ist nicht nur der Wein. Es ist auch das Gefühl von, wo bist du im Moment? Da hast du eine andere Feeling.
0: Wo bist du? Auf Istrien, auf einer Reise des guten Geschmacks. Gleiche Stelle, gleiche Welle, auf alle Fälle. Die Radioreise mit Alexander Tauscher grüßt diesmal aus Istrien. In der Zeit, in der ich auf Istrien war, im Herbst, da regnet es ab und zu mal. Regen braucht der Trüffel und Sonne eben der Wein. In Istrien scheint die Sonne pro Jahr laut Statistik rund 2400 Stunden. Also da sollte im Sommerhalbjahr für jeden Urlauber ausreichend viel Strahlung dabei sein. Im Winter und im Frühjahr sowie auch im Spätherbst regnet es öfter mal auf Istrien. Und dieses Klima ist für den Wein günstig und Wein ist ja ohnehin ein unbestreitbarer Bestandteil der Identität von Istrien. Wir sind weiter auf dem Weingut Poletti, dessen Geschichte Mitte des 19. Jahrhunderts begann. Damals kaufte der Großvater von seinem Schwiegervater ein Stück Land. Das Investment in Grund und Boden hat sich mehr als rentiert. Heute ist das Weingut mit seinen Weinreben und auch den Olivenbäumen bereits in der 6. Generation die Leidenschaft der Familie von Petar Poletti. Sie haben ja Ihr Weingut in der Nähe von Vižnjan, also eine der vielen Städte in Istrien, die so auf einem Hügel liegt. Sehr historisch auch, dieser Ort, Vižnjan.
13: Also in Vižnjan, wir wissen, die Leute schon fast 2000 Jahre macht Wein. Wir haben eine so schöne Lage. Wir sind 10 Kilometer von der Küste. Wir sind auf 250 Meter Höhe über das Meerspiegel. Und wir haben immer ein bisschen von diesem Wind. Schön.
2: Sie haben die perfekte Lage auch von der Sonne her, weil der Ort so auf dem Berg liegt. Sie haben also im Prinzip von früh bis abends die Sonne hier.
13: Also die Sonne ist bei uns von morgen bis spät abends. Das bedeutet ganzen Tag in die Sonne und macht wirklich schöne Konzentration von Zucker, was später ist Alkohol. Und bei uns, es gibt fast kein Wein unter 13 Volumenprozent.
2: Als wir gerade schon beim Prosciutto und Glas Wein saßen, sagten Sie mir, dass Sie schon lange im Weinbau tätig sind, aber jetzt es richtig als Hauptberuf machen. Zu jugoslawischen Zeiten hatten Sie noch andere Jobs?
13: Ja, damals, es war keine Zukunft am Land. Und ich habe uns auch immer in die Schule gesagt, ja, was willst du am Land machen? Du musst in Fabrik oder irgendwo etwas anderes machen. Es war kein Interesse zu machen, zu bleiben auf eigenen Grund. Und man war sofort ein bisschen dumm. Also wer ist heimgeblieben, das war ein bisschen dumm, war nicht alles in Ordnung mit. Wie alle anderen Leute, ich habe einen anderen Job. Ich war Reiseleiter von Beruf, wann der Krieg hat angefangen, mein Vater gestorben ist, dann musste ich überlegen, was will ich machen in meinem Leben. In Zeit von Krieg in Kroatien, hier bei uns war gar nichts, aber keine Leute, keine Touristen, was bedeutet kein Verdienen. Oder arbeiten zu Hause oder im Ausland zu gehen.
2: Also eine weise Entscheidung, nicht nur eine patriotische, in der Heimat zu bleiben in schwieriger Zeit, auch eine weise, weil es hat sich ja gelohnt jetzt im Nachhinein. Sie haben ja etwas Großes aufgebaut.
13: Ja, hat mir gelohnt. Aber es war ganz schwer. Ich denke, wenn man hat eine richtige Idee, muss man diese Idee weiterführen. Nur mit richtigen Ideen kann man finden einen richtigen Job. Also ich liebe diesen Job. Ich bin auf die Grund von meinen Ur-Ur-Eltern und ich habe eine neue Glanz gegeben zu die ganze Familie. Ne? Für mich, das ist Maximum, was kann man machen.
2: Ihre ganze Familie arbeitet inzwischen auch hier mit auf dem Weingut?
13: Ja, ja, ja. Also ich habe drei Kinder und meine Frau und wir sind alle beschäftigt hier. Alle muss arbeiten. Also die Kleine wenig und die Große viel, aber alle muss arbeiten.
2: Irgendwann wird es ja andersrum, dass sie weniger arbeiten müssen und die Kleineren dann hoffentlich mehr.
13: Ja, ja, ja, ja. Aber ich habe angefangen zu arbeiten, seit ich bin 4, 5 Jahre alt. Was kann ich mit meiner Zeit machen? Ich denke, was heute fehlt bei den Leuten, die denken, die Kinder können wachsen ohne Arbeit. Die müssen lernen, wann die sind klein, wie zu machen und zu arbeiten mit Spaß.
2: Hatten Sie es da schwer, Ihre Kinder zu überzeugen, in diesem Beruf mit weiterzuarbeiten? Die hätten ja auch sagen können, ich möchte lieber irgendwie an der Börse spekulieren in Zagreb oder was anderes machen im Büro, als hier körperlich zu arbeiten.
13: Ja, bei uns muss man seine Hände immer brauchen. Und Intelligenz, weil auch die Hände ohne Intelligenz geht nicht.
2: Gerade auch im Weinbau. Und nun gibt es ja auch Urlauber, die gerne zum Teil auch mithelfen wollen, aber auch Urlauber, die einfach nur auf dem Weinhof beim Winzer Urlaub machen wollen. Geht das bei Ihnen? Geht das generell in Istrien? Ist das schon sehr verbreitet, dieses Angebot?
13: Ja, ja, das machen wir gerne. Wir haben auch ein Sommerhaus. Ja, die Leute kommen, aber glauben Sie mir, besonders in Zeit von der Weinlese, wir sagen morgen, wir werden lesen, wann Sie möchten, kommen zu lesen. Ja, wir kommen gerne, wir kommen gerne, ja, wir kommen gerne. Und wir fangen an um 7, 8 Uhr morgens und ich komme um 10 Uhr und ich frage, möchten Sie heimkommen? Ja, danke schön. Also, verstehen Sie?
2: Also mal reinschnuppern ist okay, ja.
13: Also es war nur ein kräftige Mann, also mit viel Kraft. Er hat das mit Lust gemacht, ganzen Tag. Und er war die Einzige. Alle anderen bis Mittag und dann heim.
2: Also dann lieber als Urlauber, wenn man dann doch entspannen will. Lieber nur Urlaub machen hier und den Wein genießen.
13: Also die Urlauber sind immer willkommen, wenn sie möchten das sehen. Die möchten sehen, wie das die Wein gemacht ist. Das immer. Die sind da, 1, 2 Stunden. Die sehen die ganze, jeder Prozess, wie das ist. Das ist als Interesse. Aber sagen wir, das ist keine Vollstagarbeit. Das ist wirklich als Urlaub.
2: Weinlese ist kein Spaß, nein. Nur die Reblaus hat Spaß daran, weil sie meist unter Alkohol steht. Die Radioreise mit Alexander Tauscher geht langsam in die Schlussetappe. Heute die Trüffeljagd auf Istrien, der Genießerurlaub für alle Kroatien-Freunde. Die Strände lassen wir in dieser Sendung mal bewusst außen vor, denn der Trüffel wächst ja nur im Landesinneren. Im Hinterland der Küste kann man auch sehr gut wohnen. Ich finde es sogar teilweise besser als direkt an der Küste. Zum Beispiel in den Agroturismi, diesen landwirtschaftlichen Betrieben, eine Art Urlaub auf dem Bauernhof. Das können einfache, aber auch schicke Landhäuser sein, also Dorfhäuser oder Villen. Davorka Shaina leitet so einen Agroturismi in der Nähe der Stadt Pasin. Als ich bei ihr ankam, da war es schon dunkel gewesen. Ich fuhr durch einen herbstlichen, düsteren Wald und als ich in ihre warme Stube kam, fühlte ich mich gleich geborgen. Ein großer Kamin, davor etliche Tische. Davorka servierte Kraut mit Würstchen, also einfache istrische Küche, so als deftigen Abschluss unserer Feinschmeckertour.
6: Agroturism ist eine Kombination Tourismus und Agrar, einen Bauernhof.
2: Sie haben einen Bauernhof? Was für Tiere leben hier?
6: Wir haben Pferde, Schweine, Puten, Hühnen.
2: Und Sie produzieren alles frisch hier vom Bauernhof?
6: Wir haben hier Obst und Gemüse. Alles produzieren aus dem Bauernhof. Fleisch von Schweine, von Hühnern und Gemüse, Kartoffel, Salat, Mango, Spinat, wie Saison geht. Jede Saison haben seine Gemüse. Wir kochen nur traditionell Istrien-Küche. Zum Beispiel Istrien-Sup, Minestrone, Minestra. Dann wir machen alleine Pasta, verschiedene Pasta Istrien, Fuji, Gluckanzi, Ravioli mit Käse. Dann wir haben noch etwas typisch, das ist Cripnia oder Peka. In offenen Kamin, in einen Topf, wir backen Kartoffeln mit zum Beispiel Hühnerfleisch oder Lamm oder Schweinfleisch. Das ist sehr interessant für unsere Gäste.
2: Sicher auch viel mit Gulaschfleisch?
6: Mit Gulasch geht gut Pasta. Verschiedene Pasta. Gulasch ist von Hühnerfleisch oder Istrien Buschkarin. Und im Winter auch mit Wurst, das sehr gut passt mit Gluckanzi zum Beispiel. Und im Sommer und ganze Jahr, wir haben auch einen Kurs für Pasta machen mit Touristen.
2: Wir sitzen ja hier in einem richtig alten Bau, Holzbalken, Steinwände, hier auch vor einem Kamin, also ein richtig altes Gebäude.
6: Das ist istrianischer Stil, einmal so Leute leben. Heute ist etwas anderes, aber jedes Haus habe einen so offenen Kamin und in diesem Kamin kochen und backen. Das war Küche für eine Frau. Und kochen eine Minestra, Minestrone, Suppe, zum Beispiel 50 Stunden, ganzen Tag langsam kochen mit Holz. Heute keine Zeit, Leute arbeiten und keine Zeit für langsam kochen.
2: Also hier ein Urlaub zum Entschleunigen, auch so als Kontrast zu der oft sehr belebten auch Küste.
6: Einmal Kroatien und Istrien war nur Küste, war nur Stadt in der Nähe Meer. Jetzt Touristen gefunden, auch das, was ist ein bisschen weg vom Meer.
2: Davorka über Urlaub in Istrien abseits der Küstenlinie. Die ist im Sommer ziemlich überlaufen, gerade rund um die bekannten Städte von Rovin über Poric bis nach Opatija. Dahin haben wir etliche Radioreisen, die führen an die West-, an die Ostküste, auch an die Südküste. Wir haben auch eine Sendung, die im Landesinneren den kleinsten Ort Kroatiens besucht. Außerdem geht es mit uns auf die Brioni-Insel oder in die Stadt Rijeka. Viele weitere Radioreisen aus Kroatien sind bei uns im Angebot, von der Kvarnerbucht über Brač bis nach Zadar und Dubrovnik. Der große Adria-Urlaubskatalog unter www.radioreise.de. 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Und ich sage zum Abschied goodbye, au revoir, ciao, auf Wiederloge, adios, hey, farewell, tschüss, bis bedanja, shalom und salam aleikum und in Kroatien natürlich doviđenja.
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17: Ich bin Pet Poletti aus Višnjan Vinca. Wir waren auf Radioreise mit Alex. Ich hoffe, Sie werden mir besuchen. Dankeschön.
6: Hallo, ich bin Davorka Shaina. Viele Grüße für Radioreise und Alexander.
0: Der Alexander, der dankt und hofft auf ein Wiedersehen auf Istrien. Deswegen bleiben Sie schön reisefreudig, meine Damen und Herren, denn es gibt noch mindestens 1000 Orte in dieser Welt zu entdecken. In diesem Sinn, wie immer, bis bald.

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0: ist frisch gewachst. 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
1: ja, bei uns seid ihr nicht im Neandertal, sondern im Illertal gelandet. Hier ist der Jarbreaker mit eurem Sascha Mario Kassen aus dem Sendestudio. Ja, im Schwabenland im Illertal aus Weißenhorn. Genau, was habe ich für euch dabei? Die Top 30 der deutschen offiziellen Single-Charts. Genauso wie eben, ja, wie soll ich sagen, die Highest Climber, die Re-Entries, die New Entries, The Biggest Loser und. Und ich würde sagen, wir starten direkt mal kurz durch. Und zwar habe ich für euch als erstes im Gepäck. Wir haben die Ausgabe vom 9. bis 15. Oktober. Und die neue Wochenausgabe liegt vor. Grundlage sind die von der GfK Entertainment veröffentlichten offiziellen deutschen Single-Charts. Taylor Swift verteidigt mit Paciento Zero die Spitze. Die offiziellen Angaben enthalten eben auch ja, die aktuellen Vorwochenplatzierungen. Highest Climber diese Woche ist Ki Agu und Ericsson mit Verschwommen. Steigen von Platz 41 auf Platz 22, gewinnen 19 Positionen. The Fastest Rising Entry, also der höchste Einsteiger in der Woche. Province mit Cry Baby Cry starten als einziger Neueinsteiger innerhalb der Top 30 auf Platz 26. Der Biggest Dropper insgesamt, Oliver Rodrigo mit Stupid Song, fällt von Platz 26 auf Platz 59 und verliert 33 Positionen. Der Biggest Dropper innerhalb der aktuellen Top 30, Taylor Swift, The Fate of Ophelia, fällt von Platz 10 auf Platz 13 und verliert 3 Positionen. Entschuldigung, irgendwie hat es mich jetzt erwischt. Am längsten in den Charts, werde ich euch gleich erzählen. Ich würde aber sagen, wir

0: starten mit Platz 30, Vorwoche 35, Michael Jackson mit Billie Jean, Top 30, Re-Entry, 5 Plätze aufwärts für einen der beständigsten Klassiker dieser Ausgabe. Billie Jean steht inzwischen in seiner 75. deutschen Chartwoche und erreicht als beste Platzierung Rang 2. Platz 29 in der Vorwoche, Platz 34, Hunter X, EJ, Andre Nuna, Ray Amy und K-Pop Diamond Hunters Cast mit Golden. Ja, letztes Jahr auch der Sommerhit des Jahres. Zurück in den Top 30. Der Titel gewinnt 5 Plätze und blickt bereits auf 67 Chartwochen zurück. Ganz oben war Golden ebenfalls schon die bisherige Bestmarke. Nicht nur einmal, nicht nur zweimal, zigmal Platz Nummer 1. Ab durch die Mitte jetzt mit eurem Chartbreaker.
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0: Ja, Golden bekannt aus der Netflix-Serie. Natürlich klar, dass dieser Song sich dann ewig in den Top 30 rumströmert, sag ich mal, oder rumhüpft. Ist ja logisch, weil die Serie wirklich endlos gestreamt wird, egal ob in Deutschland oder sonst irgendwo. Also da waren sie überall mega erfolgreich. Ja, ich würde sagen, am längsten in den Charts machen wir jetzt weiter. Linkin Park mit In The End. 141 Wochen. Dann nochmal der zweite Platz für Linkin Park, also Empire's Machine mit 108 Wochen. Dritter Platz für The Killers mit Mr. Brightside, 103 Wochen. The Neighborhood mit Sweet Weather, 98 Wochen dabei. Und auf Platz 5 Sarah Lawson mit Lush Live, 95 Wochen dabei. Dann habe ich noch für euch dabei die Top 30 Re-Entries in dieser Woche. Ski Agu und Eric Smith Verschwommen. 41 waren sie letzte Woche, auf Platz 22 sind sie diese Woche. Teddy Swims mit Mr. Know-It-All ist ebenfalls zurückgekehrt in die Top 30. Auf Platz 24 letzte Woche, auf Platz 32 The Neighborhood mit Sweet Weather. Letzte Woche auf Platz 42, diese Woche auf Platz 27. Oh, hier haben wir Linkin Park noch einmal mit In The End. Letzte Woche auf 33, diese Woche auf 28. Hunter X, EJ, Andrew Nuna, Ray Amy im K-Pop Diamond Hunters Cast mit Golden. Letzte Woche bereits auf Platz 34, diese Woche wieder auf Platz 29. Ebenfalls Michael Jackson mit Billie Jean, wieder in den 30ern dabei, ganz knapp von 35 auf Platz 30. Ja, rausgefallen diese Woche. Die Toten Hosen, Was ist mit uns los? Zuletzt auf Platz 4, jetzt nicht mehr mal mehr in den Top 100. Taylor Swift mit Cleveland, zuletzt auf Platz 30, jetzt ebenfalls nicht einmal in den Top 100, wie auch der Song Pink Clouding von Taylor Swift. Letzte Woche auf Platz 15, ebenfalls nicht einmal mehr in den Top 100. Babylon zieht direkt hier nach, letzte Woche auf Platz 16, auch diese Woche raus. Olivia Rodrigo mit Stupid Song, Platz 26, jetzt auf Platz 59. Hugel und Solto mit Jamaica, Bam Bam, letzte Woche noch auf Platz 27, diese Woche auf Platz 35. Kitsch Creek mit Blooming Garden und Shirin David mit Gut Genug, letzte Woche noch auf Platz 28, diese Woche auf Platz 31. Also da bekommt man schon so ein bisschen mit, was ist raus, was ist rein, was könnte sich verändert haben, wo haben sich denn Platzierungen verschoben. Auf Platz 28, letzte Woche auf Platz 33. Wir haben es ja eben erst gesagt, Linkin Park In The End. Der Rekordläufer der aktuellen Top 30 kehrt zurück. Nach 141 Chartwochen verbessert sich Linkin Park Klassiker um 5 Plätze. Sein bisheriger Peak in Deutschland liegt auf Rang 4. Also Peak habe ich ja schon erklärt, die beste Platzierung. Auf Platz 27, letzte Woche auf Platz 42, The Neighborhood mit Sweet Weather. Ein kräftiges Comeback, 15 Plätze nach oben und damit wieder hinten oder hinein in die Top 30. Nach 98 Chartwochen erreichte der Song mit Rang 27 zugleich eine neue persönliche Höchstplatzierung. Und ich würde sagen, wir hören doch direkt mal hier rein am Chartbreaker-Abend. Natürlich möchte ich euch alle recht herzlich grüßen. Ja, angefangen kann man eigentlich gar nicht sagen. Ja, doch, angefangen bei der Jessie, bei der Jenny, bei der Isabel, bei der, liebe Grüße an die Eli, an die Susanne, an den Uwe, an natürlich den Jochen und liebe Grüße an dein Frauchen, liebe Grüße an die Britta, an die Elke, an den Kai, liebe Grüße an die Laura, an die, ja, Eva, an die Vanessa und alle da draußen, die mit zuhören. Und natürlich liebe Grüße an mein Bergfest-Kollegenteam. Ich freue mich natürlich, dass wieder unsere Urlaubszeit vorbei ist und wir wieder so richtig loslegen können. Liebe Grüße an die Sabine Baumeister, winke, winke, an den lieben Heiko, an den Andreas Hofmann und natürlich an den Klaus. Liebe Grüße auch an mein, das Runde muss ins eckige Team, liebe Franzi und den Marco. Ja, und ich würde sagen, jetzt starten wir durch. Jetzt ist zu viel oder genug gegrüßt. Halt, stopp, ich habe noch jemanden vergessen. Liebe Grüße an die liebe Gitte natürlich.
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1: Ja, wir haben ja so einen kleinen Gag immer laufen, die Sabine Baumeister und ich. Wann kommen denn die Weihnachtssongs in die Top 100? Nein, Sabine, noch ist keiner drin, aber der kann nicht mehr weit weg sein. Wenn Oasis mit Wonderwall in den Top 100 eindringt wieder oder zurückkommt, sage ich jetzt mal, dann sind die Weihnachtssongs nicht weit. Oder zum Beispiel die Backstreet Boys mit Everybody. Das sind schon so kleine Vorzeichen, dass innerhalb der nächsten, sage ich mal, 4 bis 6 Wochen dann doch die Songs wieder, ja, nicht sich einreihen würden. Ja, Sabine, du darfst dich jetzt schon richtig drauf freuen. Ja, ich sag jetzt aber nicht mehr dazu. Auf jeden Fall sind wir hier beim Chartbreaker-Abend mit eurem Sascha Mario Kassen. Ich freue mich, dass ihr eingeschaltet habt und auch dabei seid und auch immer mitfiebert, was sich denn diese Woche so tut. Wir sind hier auf Platz Nummer 26, Vorwoche. Keine Platzierung, da es ein neuer Einsteiger ist. Ein Steiger. Cry Baby Cry von Provinz. Der höchste und zugleich einzige echte Neuansteiger in unserer Top 30. Die Band aus Ravensburg, das ist hier um die Ecke bei mir, öffnet ihre, ja, wie soll man sagen, Chartgeschichte mit Cry Baby. Direkt auf Position 26 eingestiegen. Platz 25, Vorwoche Platz 29. Marco und The Chainsmokers mit In- und Auswendig. 4 Plätze aufwärts für diese deutsche oder deutsch-amerikanische Zusammenarbeit. Der Song steht in seiner 7. Chartwoche. Die bisherige Bestmarke bleibt Platz Nummer 7. Ja, da kann man einfach nicht meckern. Und ich würde sagen, starten wir doch direkt nochmal eine 2. Grußwoche. Liebe Grüße an den Jack. Ja, es tut mir mal leid, ich will dich immer in die 1. Grußrunde mit reinpacken, aber irgendwie bist du immer mein Start für die 2. Ja, dann liebe Grüße an die ganzen Stefans, ob mit F, mit PH. Ich freue mich immer, dass ihr einschaltet. Liebe Grüße auch an den Steff-Fan. Liebe Grüße an den Pascal, an die Irene, an den lieben Ludwig und alle, die hier eingeschaltet habt. Liebe Grüße an die neu eingeschalteten Hörer auf deinem Lieblingsradio. Ja, ich freue mich natürlich. Desto mehr zuhören, desto schöner ist es natürlich. Beziehungsweise, auch wenn nur ein einziger Hörer da wäre, würde ich mir hier richtig den, ja, ich kann es sagen, wir haben nach 22 Uhr den Arsch aufreißen, weil es einfach richtig Spaß macht, nach draußen zu zeigen, was hört die Nation, was ist gerade angesagt. Natürlich scheiden sich da auch die Meinungen, was gut ist oder was nicht so gut ist. Naja, ich will es jetzt nicht so unbedingt bewerten, sagen wir es mal so, aber mir fällt dieses Jahr was ganz Besonderes auf. Das wollte ich euch unbedingt noch mitteilen. Irgendwie haben wir dieses Jahr so ein bisschen mehr Rock drinne, nicht so dieses Crunchige, dieses, ja, sagen wir mal, schon fast Nuttige, kann man schon fast sagen, so dieses Arschloch und keine Ahnung was, sondern wirklich gediegenen, schönen Rock. Und das freut mich natürlich, weil ich bin ja schon so ein kleiner Rocker, wenn man mal ehrlich ist. Also wenn ich so zurückgucke, ich war 19 Jahre alt, hatte Haare bis zum Hintern mit Löckchen drin und ja, das sind mir damals natürlich abgegangen, wie Schmitz Katze, jeden Freitag damals im Checkies war Rock angesagt. Und da kommen dann doch so die ein oder anderen Erinnerungen hoch. So, jetzt habe ich wieder viel gequatscht und bin natürlich wieder hinten dran. Jetzt viel Vergnügen mit Platz 26 und 25. Mein Name ist Sascha Mario Kassner. Wenn ihr mit mir ein bisschen Kontakt treten wollt, sucht mich raus bei Facebook unter Sascha Mario Kassner oder der Chartbreaker als Seite, gar kein Problem. Oder schreibt einfach mal an euren Radiobetreiber des Vertrauens und ja, nehmt einfach Kontakt mit eurem Lieben auf, oder?
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Ja, ein herzliches Dankeschön noch an alle Moderatoren, die an mich den Stream heute übergeben haben, pünktlich. Ich freue mich, vielen, vielen Dank dafür. Ja, was ist eigentlich ganz wichtig für euer Lieblingsradio? Ganz einfach, dass du, ja du da, hier, da an der Box oder an Alexa oder an deinem PC oder am Handy, dass ihr euer Lieblings- oder du dein Lieblingsradio unterstützt. Schau rein in den Sendeplan, welche tolle Moderatoren da sind, welche tolle Sendungen es da gibt. Weil jeder Moderator steckt da so viel Herzblut rein und macht so tolle Dinge, egal ob es Musik ist, Inhalte, egal was. Und um euch da draußen, um dich da draußen zum Erfreuen zu erreichen, weil Musik verbindet, Musik erreicht Herzen. Und das kann ich nicht oft genug sagen. Und deswegen vielleicht mal so einen kleinen Sendeplanauszug. Morgen, Dienstag, Music Just for Fun mit unserem lieben Heiko von 20 bis 22 Uhr. Naja, ob der so lieb ist, ich kenne ja schon. Ich sage jetzt nichts. Nee, Kästle. Am Mittwoch das Bergfest, 20 bis 22 Uhr mit wechselnden Moderatoren. Am Donnerstag Thomas Flegel mit seiner Retro-Chart-Show, 20 bis 22 Uhr. Am Freitag die Sabine Baumeister mit Sabines Wochenende von 18 bis 22 Uhr. Am Samstag wird ihr morgens richtig aus dem Bett geschüttelt von Harald Guttner von 10 bis 12 mit Moin Moin. Und das ich als Schwabe, gell? Und 15 bis 18 Uhr, das Runde muss ins Eckige. Ja, diese Woche bin ich wieder mit dran. Ich habe wieder mal das kürzeste Streichhölzchen gezogen. Genau. Und am Sonntagmorgen, normalerweise 8 bis 10 Uhr, unser Wachermacher, unser Andreas Hoffmann. Genau, schaltet ein und ja, seid einfach dabei bei guter Musik, guter Laune und mega, mega viel Spaß. Ja, oder schaut auch einfach mal in die Chats vorbei. Da gibt es auch ganz tolle Sachen zum Unterhalten, zum Witze machen, zum Spaß machen und sich einfach vielleicht auch ein bisschen näher kommen. Auf Platz 24 ist auch ein mega cooler Song. Jetzt wollte ich was anderes sagen, aber ich sage jetzt, ich bin jetzt still. Vorwoche 32 war die Platzierung. Teddy Swims war schon draußen aus den 30er mit Mr. Know-It-All. 8 Plätze gewonnen und zurück in den Top 30 in der 19. Chartwoche erreicht Teddy Swims mit Rang 24 sogar eine neue Höchstplatzierung. Platz 23, letzte Woche auf Platz 30. Hier haben wir sie das zweite Mal. Linkin Park mit The Empire's Machine. 7 Plätze nach oben, der zweite Linkin Park Titel dieser Ausgabe, kommt bereits auf 108 Chartwochen und war in Deutschland auch schon die Nummer 1. Also Hut ab. Aber ich persönlich muss sagen, ich liebe Linkin Park. Die sind echt cool. Und die muss man auch wirklich mal live gehört haben. Weil dann kann man erst richtig mitsprechen. Weil die lassen es richtig krachen. Jetzt Platz 24 für euch am Chartbreaker-Abend. Montags von 22 bis 0 Uhr mit eurem Sascha Mario Kassner aus dem Schwaberländle, gell? Aus, genauer gesagt, Weiser Horror.

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Platz 23.

0: Linkin Park, da geht einem so richtig das Herz über, finde ich zumindest. Ja, auf jeden Fall sind wir jetzt mit dabei. Platz 22 zur Vorwoche, Platz 41, wieder in die Top 30 rein geschwommen. Kann man schon fast so sagen. Skiagu und Ericsson mit Verschwommen. Unser Highest Climber hat einen Sprung um 19 Positionen gemeldet. Sich verschwommen, eindrucksvoll in den Top 30 zurück. Platz 22 ist nach 8 Chartwochen zugleich ein neuer Peak. Auf Platz 21, letzte Woche auf Platz 25, auch ein mega cooler Song, Dua Lipa mit Training Season. 4 Plätze gewonnen für Dua Lipa mit Training Season, wurde es wirklich richtig heiß diese Woche. Ja, seine 20 Chartwochen und ja, nähert sich damit wieder seiner bisherigen Spitzenposition Platz 16. Man darf gespannt sein, weil Dua Lipa ist ja wirklich eine Interpretin, die wirklich ja immer für ja richtig coole Songs sorgt und natürlich auch für mega coole Platzierungen. Und ich würde sagen, wir starten gleich mal richtig wieder durch.
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Ja, ich bin wieder da mit Platz 20 für euch. Und zwar ein Megasong. Ich mag den Song richtig, richtig gern. Auf Platz 20, letzte Woche auf Platz 24, Tame Impala mit Dracula. 4 Positionen aufwärts für Tame Impala. Nach 35 Wochen ist Dracula weiter fest im Rennen und war in Deutschland bereits ein Nummer 1 Hit. Ja, in der Einsteigerwoche. Auf Platz 19 in der Vorwoche, auf Platz 21 Summer Jam mit Billy Joe, Kilimanjaro. 2 Plätze nach oben. Die gemeinsame Single steht jetzt seit 20 Wochen in den Charts und erreichte in ihrer stärksten Phase sogar Platz 2. Ja, ich finde es mega, mega, was für Hits oder Songs überhaupt in solche Platzierungen sich reinschlängeln, sich durchbeißen. Das ist wirklich sehr, sehr interessant. Und darum mag ich auch, also ich sag's ganz ehrlich, I love the Chartbreaker. Nicht, weil ich es moderiere, sondern weil ich einfach voll super finde. Da hat man einfach abwechslungsreiche Musik, manchmal ein bisschen ältere, meistens sehr aktuelle und deswegen ja, finde ich es einfach mega genial. Ich weiß, Eigenlob stinkt, aber ihr müsst ja nicht bei mir im Zimmer hocken.

Ja, da sind wir wieder mit dem Chartbreaker-Abend auf eurem, deinem Lieblingsradio. Wir sind bereits bei Platz 18 gelandet. Platz 18, letzte Woche Platz 22. Katy Perry, That One That Got Away. Katy Perry gewinnt 4 Plätze mit 42 Chartwochen, gehört der Titel zu den besonders ausdauernden Songs dieser Ausgabe. Die beste Platzierung war bislang Rang 16. Platz 17, letzte Woche ebenfalls Platz 17 inne gehabt, Sarah Larsson mit Lush Life. Keine Bewegung, aber jede Menge Ausdauer. Lush Life hält Platz 17 und erreicht seine 95. Chartwoche. Der Song stand in Deutschland bereits an der Spitze. Und das wirklich, wirklich zu 100% bzw. absolut verdient. Und ich würde sagen, wir starten direkt durch, weil wir sind schon ein bisschen hinten dran, weil er wieder so viel quatscht, der Schwab, gell? Jetzt Platz 18 und Platz 17 für euch.

wir surfen jetzt direkt auf Platz 16 zu. Mein Gott, bin ich froh, dass ich nicht mit Kamera sende. Ich bin hier gerade vom Tisch und vom Stuhl runtergejuckt. Ja, ich habe nach meinem Getränk gefasst und habe die Katze am Schwanz gezogen. Und ja, das mehr erzähle ich jetzt nicht. Aber das ist ein Mädchen, also nur mal kurz, um das zumindest klargestellt zu haben.

0: Platz 16, ja, Vorwoche Platz 20, Justin Bieber featuring Nicki Minaj mit Beauty and a Beat. 4 Plätze vorwärts für Justin Bieber und Nicki Minaj, der ehemalige Nummer 1 Hit. Und das nicht nur eine Woche, zwei Wochen, nein, wochenlang, befindet sich inzwischen in seiner 38. Chartwoche. Platz 15, Vorwoche Platz 23, Cat's Eye mit Animal. 8 Plätze gewonnen und damit einer der stärksten Aufsteiger der Woche. In der 10. Chartwoche erreichte Animal mit Platz 15 eine neue Höchstposition oder einen persönlichen Rekord. Ja, was ich eigentlich noch so erklären wollte, nix. Jetzt spielen wir auf Platz 16 und 15.
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1: Ich wurde neulich gefragt, warum ich eigentlich so relativ wenig zu den Songs sage. Ganz einfach, dann müsste man eine Stunde länger hinten hinhängen, weil ich komme so schon immer ganz knapp rum um die Zeit. Also ich hatte schon Sendungen, da habe ich wirklich manche Lieder, so die letzten oder Songs, die letzten 5 Songs oder so, fast eine Minute gekürzt, sonst wäre es nicht mehr gegangen. Ja, also soll jetzt keine Entschuldigung sein, also wegen mir könnte man ja nach hinten verlängern. Da müsste ich mal, ja, also wenn ihr das möchtet, schreibt einfach eure Kommentare bei Facebook auf Sascha Mario Kassner oder ja, schreibt doch mal das LautFM Stationsnetzwerk an. Ich habe jetzt nichts gesagt. Auf Platz 14, Vorwoche Platz 18, Baby Rexha mit Faithless New Religion. 4 Positionen nach oben, die ungewöhnliche Verbindung von Baby Rexha und Faithless kommt mittlerweile auf 30 Chartwochen. Der bisherige Peak liegt auf Platz 8. Platz 13, Vorwoche Platz 10, Taylor Swift mit The Fate of Ophelia. 3 Plätze abwärts und damit der Biggest Robber unter den Titeln, die in den aktuellen Top 30 geblieben sind. Die Bilanz bleibt dennoch stark. 53 Chartwochen und eine frühere Nummer 1 Platzierung. Eigentlich nicht nur eine, so Fate of Ophelia wollte ja Platz 1 eigentlich gar nicht mehr rausrücken, wenn man so genau mal hinschaut. Genau. Ja, und ich würde sagen, Platz 14 machen wir mal so richtig schön. Ja, ich wollte eigentlich noch sagen, ja, wer es heiß, finden wir es raus. Ja, der Chartbreak ist jede Woche heiß, brandaktuell. Und damit auch ein herzliches Dankeschön an die GfK Entertainment Group, dass ich eine Ausnahmegenehmigung bekommen habe, um die Top 30 für euch zu machen jede Woche. Genau. Und wenn euch die Sendung gefällt, empfehlt sie weiter auf eurem Lieblingsradio. 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Genau.

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mich hat gerade auch so eine ganz nette Frage erreicht über Facebook. Nein, ich bekomme natürlich die Songs nicht geschenkt. Auch ich muss meine Songs regulär kaufen. Da gibt es ganz verschiedene Quellen, wo ich sie kaufe. Eigentlich ja das große A, sage ich jetzt mal, meistens. Genau, also ich bekomme die Songs leider.

0: auch nicht spendiert, auch nicht von der GfK. Aber ich sage einfach, so bringe ich auch einfach meinen Teil mit ein, um die Sänger oder Künstler und Bands zu unterstützen. Genau. Und auf Platz 12 haben wir auch einen Mega-Ausnahmekünstler. Ich mag ihn unwahrscheinlich gerne. Alex Warren auf Platz 12, letzte Woche auf Platz 19 mit Ordinary. 7 Plätze gewonnen. Ordinary setzt seinen außergewöhnlichen langen Lauf fort. Der frühe Spitzenreiter oder frühere Spitzenreiter steht inzwischen seit 87 Wochen in den deutschen Charts. Er war immerhin 8-mal Platz 1. Auf Platz 11, die Vorwoche ebenfalls Platz 11 eingenommen. Diesen Song kann ich eigentlich ehrlich gesagt überhaupt nicht leiden, aber naja, gut, ich bin offen für alles, was die Musik angeht. Hardwick, 7 Mann. Unverändert auf Platz 11. Der Titel befindet sich in seiner 5. Chartwoche und lag bislang maximal auf Position 7. Also kann man nicht meckern. 7 Mann auf Platz 7, ab durch die Mitte. Ja, genau.
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Ja, ich wollte euch ja noch was erzählen. Also die, die mich näher kennen oder mit denen ich ein bisschen mehr im Austausch stehe, wissen das ja schon. Weil, ja, das ist halt typisch Fettnäpfchen, Sascha. Ganz einfach. Ich bin heute Morgen an, also ich bin ja Filialleiter in einer Firma. So, bin heute Morgen von meinem Geschäftsinhaber angerufen worden. Der Kollege ist noch nicht da. Wann kommt denn da jemand? Wir machen ja gleich auf. Das waren so ungefähr 13 Minuten vor Öffnung. Okay, ich komm, Chef, kein Problem, ich bin da. Zieh mich an und mach und tu und renn und schnell Zähne putzen, neben Hose hochziehen und keine Ahnung. Ja, auf jeden Fall bin ich dann eben mit Uber hingefahren, aus dem Auto ausgestiegen. Ja. Ja, dann stand ich ohne Hose da. Genau. Wenigstens hatte ich eine saubere Unterhose an. Gell? Das muss man ja noch schon so sagen. Ne? Und dann habe ich mir auch gedacht, okay, beim Hochziehen ist mir dann aufgefallen, ich habe die Hose auch noch verkehrt rum angehabt. Also das wollte ich euch jetzt nicht vorenthalten. Also ja, ich bin da einfach bekannt. Ich bin der Fettnäpf-Mann. Genau. Und jetzt geht's weiter mit Platz 10. Weg von mir. Letzte Woche auf Platz 12. Sido mit Issa. Sido kehrt mit einem Plus von 2 Plätzen in die Top 10 zurück. Der Song ist seit 7 Wochen notiert und schafft es bereits bis auf Rang 2. Auf Platz 9, Vorwoche Platz 7, Summer Jam und Jirin David mit Mo Money Mo Haters. 2 Plätze abwärts, aber weiterhin sicher in den Top 10. In 8 Chartwochen erreichte die Zusammenarbeit als höchste Position Platz Nummer 2. Ja, ich lese hier gerade Kopfkino. Das hätte ich gern gesehen. Ja, das glaube ich, dass ihr das gerne gesehen habt. Das war frei echt peinlich, weil um die Zeit ist bei uns da in der Straße, also es ist beim Bahnhof, dann doch sehr viel los. Jetzt passt's.

Ja, ich habe mich auch ready gemacht. Wir sind auf Platz 8. Also in den Top 10 sind wir auf jeden Fall schon mal richtig gut gelandet. Platz 8 Vorwoche, Platz 14 Adela mit Ain't in L.A. 6 Plätze aufwärts und eine neue Bestmarke. Adela erreicht in der 7. Chartwoche erstmals Rang 8. Ja, irgendwie verfolgt mich das zurzeit. 7, 8, 8, 7. Platz 7, Vorwoche Platz 8. Hä? Wir sind Helden. Von hier an blind. Ein Platz gewonnen für Wir sind Helden. Der Titel steht seit 17 Wochen in der aktuellen Chartgeschichte und erreichte bislang Rang 3 als beste Platzierung. Ja, ich finde ihn eigentlich, wenn ich ehrlich bin, sehr interessant, auch ein bisschen tiefgängig und man kann wirklich damit was anfangen.

0: Ja, gut, ich weiß weiter und ich weiß auch, wo wir sind, auch wenn ich bin blind. Ja, Platz 6, The Killers, habe ich für euch dabei. Und zwar ein Megasong, Mr. Brightside, letzte Woche auch schon auf Platz 6. Der Song bleibt unverändert auf Platz 6 und erreicht damit erneut seinen bisherigen Peak, also die Höchstplatzierung. Mit 103 Chartwochen ist Mr. Brightside der drittlängste Dauerläufer in unseren Top 30. Auf Platz 5, Vorwoche Platz 9, DJ Goya mit Michiko. 4 Plätze nach oben und damit erstmals in den Top 5. Nach 15 Chartwochen stellt Michiko auf Rang 5 eine neue Höchstplatzierung auf. Und ich muss sagen, ich finde den Song eigentlich ehrlich richtig, richtig cool. Auch The Killers mit Mr. Brightside, einfach ein mega, mega Song. Und den habe ich, oder die Songs habe ich für euch natürlich dabei. Heute, Montag, 22 bis 0 Uhr, der Chartbreaker-Abend mit eurem Sascha Mario Kassner aus dem Sendestudio im Schwabeland im Millertal aus, ja, Weißen. Ich freue mich, dass ihr eingeschaltet habt. Auch herzlich willkommen alle neu eingeschalteten Hörer auf eurem Lieblingsradio. Weil heute ist einfach der Abend der Abende in der Woche, wo die Deutschen die Songs, beziehungsweise wo die Songs der Deutschen gespielt waren. Die besten Songs, die beliebtesten Songs und die meist verkauften und vergehörten Songs. Vorgehörten, würde ich gerade sagen. Ja, jetzt Platz 6.
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0: jetzt kommen wir auf Platz 4 oder zu Platz 4. Diesen Song liebe ich. Leider ist er ein bisschen zu spät rausgekommen, weil sonst wäre das definitiv für mich der absolute Sommerhit des Jahres geworden, unter Garantie. Auf Platz Nummer 4 für euch dabei habe ich im Gepäck. Let's go auf Platz 3. Hugely Mile, Angel und Ultranate mit Moving to the Sun. Ein Platz nach unten für das internationale Dance-Team. Der Titel hält sich dennoch in der Spitzengruppe und erreicht in seiner 17. Chartwoche bereits Rang 2. Platz 3, Vorwoche auf Platz 5, Tempest City mit Self-Aware. Zwei Plätze aufwärts und ein neuer persönlicher Rekord. Self-Aware landet in seiner 26. Chartwoche erstmals auf Rang 3. Ja, ich mag den Song einfach, weil er einfach richtig sexy ist. Und den kann man einfach, ja, nur mögen. Erinnert mich auch ein bisschen so an die Zeit, wo 50 Shades of Grey dann diese ganze Song so hoch und runter gelaufen sind. Ja, ich weiß, oder beziehungsweise ihr wisst ja, wir haben dieses Jahr das 10-Jährige gehabt am 18. Mai. Und das macht mich natürlich auch stolz, weil dann kann ich auch sehr viel und sehr weit zurückschauen und euch eben über Dinge informieren, die vielleicht gar nicht so alltäglich sind. Und ich würde sagen, ab durch die Mitte mit Platz 4, das habe ich heute nämlich noch gar nicht gesagt. Ab durch die Mitte.
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angekommen zu Platz 2 und 1. Und dann eigentlich muss ich mich leider schon verabschieden, weil sonst wird es ein bisschen eng. Genau, auf Platz 2. Let's go ebenfalls auf Platz 2. Na, rate mal. Die Die von Shakira und Burna Boy. Unverändert auf dem Silberrang. Der Song ist seit 20 Wochen dabei und war in Deutschland bereits die Nummer 1. Ja, Wahnsinn. Nicht nur eine Woche, zwei Wochen, drei Wochen. Genau. Platz 1 zur Vorwoche ebenfalls. Platz 1. Taylor Swift mit Patient Zero. Taylor Swift verteidigt die Chartspitze. Patient Zero steht in seiner zweiten Chartwoche zum zweiten Mal auf Platz 1. Damit bleibt an der Spitze alles unverändert. Ja, das war jetzt eigentlich schon die vollständige Auflistung der Top 30 der deutschen offiziellen Singlecharts. Genau. Mein Name ist Sascha Mario Kassner, aka Blue Baloo. Und ich freue mich, dass ihr eingeschaltet habt, wieder am Chartbreaker-Abend von 22 bis 0 Uhr am Montag. Und ich freue mich natürlich, wenn ihr nächste Woche auch wieder einschaltet. Schaut einfach mal vorbei auf der Chartbreaker-Seite von Facebook oder auch chartbreaker.net. Da läuft natürlich auch einiges. Da wird ich nachher auch gleich die neuen Sonderkategorien hochladen, dass ihr natürlich immer auf dem Laufenden seid. So, ciao, ciao, bye, bye, bussi, bussi, bleibt mir gewogen, schaltet wieder ein, selbe Stelle, selbe Welle, euer Sascha Mario Kassner, der bissle verrückte Chartbreaker. Wirklich nur bissle, gell?

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